0: Die USA und der Iran, heißt es, hätten die sofortige und dauerhafte Einstellung der militärischen Operationen an allen Fronten erklärt. US-Präsident Trump erklärte weiter, er habe das Ende der US-Seeblockade in der Straße von Hormuz angeordnet und auch der Iran werde, so Trump, umgehend die Straße von Hormuz öffnen. Die offizielle Unterzeichnung der Vereinbarung ist für den kommenden Freitag in der Schweiz geplant. Marmelade darf ab jetzt wieder Marmelade heißen. Deutschland setzt damit eine Richtlinie der EU um. Bisher durften nur Produkte aus Zitrusfrüchten als Marmelade bezeichnet werden. Alles andere war Konfitüre. Und bei Honig müssen künftig alle Ursprungsländer angegeben werden. Und Formel 1, Lewis Hamilton hat den großen Preis von Katalonien gewonnen. Der Ferrari-Pilot setzte sich überraschend vor George Russell im Mercedes und Weltmeister Lando Norris im McLaren durch. WM-Spitzenreiter Kimi Antonelli schied kurz vor dem Ziel wegen eines technischen Defekts aus. Im Moment gibt's nur wenige Wolken über dem Freistaat und die Temperaturen, die gehen bis in der Früh runter auf 12 bis 7 Grad. Heute zum Wochenstart, da scheint die Sonne überall im Freistaat, nur im Norden teils im Wechsel mit ein paar Wolken, die Höchstwerte dann 16 bis 23 Grad. Am Dienstag ziehen wieder ein paar Regenwolken über uns hinweg, ehe ab Mittwoch dann der Hochsommer wartet mit teils über 30 Grad.
1: Hallo, hier ist Silvia aus der Alpenwelle Verkehrsredaktion. Freie Fahrt auf allen Wegen durch unser schönes Voralpenland. Die Alpenwelle wünscht gute Fahrt.
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1: Ich bin Hendrik Daum. Schützenfest zum WM-Auftakt für die deutsche Fußballnationalmannschaft. Die DFB-Auswahl hat in Houston ihr erstes Gruppenspiel gegen WM-Neuling Curaçao mit 7:1 gewonnen. Torschützen für Deutschland waren Felix Metscher, Nico Schlotterbeck, Jamal Musiala, Nathaniel Brown, Dennis Undaff und Kai Havertz, der gleich zweimal traf. Ein hochzufriedener Bundestrainer.
2: Das Miteinander, was sie haben, auch auf dem Platz, aber auch außerhalb des Platzes, ist schon außergewöhnlich. Und davon müssen sie zehren. Und da sind auch mal schwierige Momente sicher dabei, die man dann aber leichter wegstecken kann, wenn man einfach zusammensteht. Und das machen sie schon gut. Und natürlich ein Auftaktsieg ist immer wichtig. Ein Start in ein Rennen ist immer sehr wichtig. Und von dem her sind wir froh, dass wir das geschafft haben.
1: Julian Nagelsmann bei Magenta TV. Das zweite Gruppenspiel bestreitet die deutsche Elf am kommenden Samstag. Gegner in Toronto ist dann die Elfenbeinküste. Die Niederlande haben einen Auftaktsieg gegen Japan verspielt. Trotz einer zweimaligen Führung musste sich das Oranje-Team mit einem 2:2 zufrieden geben. Nach langem Hin und Her haben sich die USA und der Iran jetzt auf ein Friedensabkommen geeinigt. Das haben der Vermittler Pakistan und US-Präsident Trump vor kurzem auf X und True Social mitgeteilt. Die USA und der Iran, heißt es, hätten die sofortige und dauerhafte Einstellung der militärischen Operationen an allen Fronten erklärt. US-Präsident Trump erklärte weiter, er habe das Ende der US-Seeblockade in der Straße von Hormuz angeordnet und auch der Iran werde, so Trump, umgehend die Straße von Hormuz öffnen. Die offizielle Unterzeichnung der Vereinbarung ist für den kommenden Freitag in der Schweiz geplant. Gestern war Weltblutspendetag. Aus diesem Anlass ruft Bayerns Gesundheitsministerin Gerlach zur Blutspende auf. Der Bedarf an Blut mache keine Sommerpause. Gerade jetzt komme es auf jede Spende an. Besonders in den Sommermonaten gerate die Versorgung regelmäßig unter Druck. Allein in Bayern werden täglich rund 2000 Blutspenden gebraucht, sagte die Ministerin. Das meiste Blut werde für die Behandlung von Krebspatientinnen und Patienten benötigt, gefolgt von Herzerkrankungen sowie Magen-Darm-Krankheiten. Und Formel 1, Lewis Hamilton hat den großen Preis von Katalonien gewonnen. Der Ferrari-Pilot setzte sich überraschend vor George Russell im Mercedes und Weltmeister Lando Norris im McLaren durch. WM-Spitzenreiter Kimi Antonelli schied kurz vor dem Ziel wegen eines technischen Defekts aus. Im Moment gibt's nur wenige Wolken über dem Freistaat und die Temperaturen, die gehen bis in der Früh runter auf 12 bis 7 Grad. Heute zum Wochenstart, da scheint die Sonne überall im Freistaat, nur im Norden teils im Wechsel mit ein paar Wolken, die Höchstwerte dann 16 bis 23 Grad. Am Dienstag ziehen wieder ein paar Regenwolken über uns hinweg, ehe ab Mittwoch dann der Hochsommer wartet mit teils über 30 Grad.
3: Hallo, hier ist Sylvia aus der Alpenwelle Verkehrsredaktion. Gute Nachrichten von den Straßen. Alles rollt, wie es soll. Die Alpenwelle wünscht gute Fahrt.
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1: Ich bin Hendrik Daum. Ein wahres Schützenfest gab's zum WM-Auftakt in den USA für die deutsche Fußballnationalmannschaft. Die DFB-Auswahl hat in Houston ihr erstes Gruppenspiel gegen Außenseiter Curaçao mit 7:1 gewonnen. Moritz Einzel berichtet.
2: Das deutsche Team erwischte einen Traumstart mit einem frühen Tor von Metscher. Dann verlor die DFB-Auswahl kurz den Faden. Komenencia überwand Torwartrückkehrer Neuer zum 1:1 für Curaçao. Danach aber Einbahnstraße für Deutschland. Schlotterbeck und Havertz per Elfmeter stellten noch vor der Pause auf 3:1. Im zweiten Durchgang schraubten Musiala, Brown, Undav und nochmal Havertz das Ergebnis in die Höhe. 7:1. Ein toller WM-Auftakt für die deutsche Mannschaft. Das macht Lust auf mehr.
1: Und dank eines Last-Minute-Treffers hat die Elfenbeinküste das Duell der nächsten beiden deutschen WM-Gegner gewonnen. Die Westafrikaner setzten sich mit 1:0 gegen Ecuador durch. Außerdem haben sich die Niederlande und Japan 2:2 getrennt. Nach langem Hin und Her haben sich die USA und der Iran jetzt auf ein Friedensabkommen geeinigt. Das haben der Vermittler Pakistan und US-Präsident Trump vor kurzem auf X und True Social mitgeteilt. Die USA und der Iran, heißt es, hätten die sofortige und dauerhafte Einstellung der militärischen Operationen an allen Fronten erklärt. US-Präsident Trump erklärte weiter, er habe das Ende der US-Seeblockade in der Straße von Hormuz angeordnet und auch der Iran werde, so Trump, umgehend die Straße von Hormuz öffnen. Die offizielle Unterzeichnung der Vereinbarung ist für den kommenden Freitag in der Schweiz geplant. Nach vielen Pannen soll es jetzt klappen. Das Münchner Raumfahrt-Startup ESA Aerospace will seine Rakete Spektrum ein zweites Mal in den Himmel schicken. Das Zeitfenster für den Abflug ist heute Abend um 21 Uhr. Startort ist der Weltraumbahnhof Andøya in Norwegen. Sobald die Spektrum dann serienreif ist, soll sie Satelliten in die Erdumlaufbahn transportieren. Und Formel 1, Lewis Hamilton hat den großen Preis von Katalonien gewonnen. Der Ferrari-Pilot setzte sich überraschend vor George Russell im Mercedes und Weltmeister Lando Norris im McLaren durch. WM-Spitzenreiter Kimi Antonelli schied kurz vor dem Ziel wegen eines technischen Defekts aus. Spürbar frisch mit 7-11 Grad starten wir jetzt in die neue Woche. Dann aber liefert uns heute ein Sonne-Wolken-Mix. Schönes Frühsommerwetter im ganzen Freistaat. Nur ganz im Norden ziehen stellenweise dichtere Wolken durch. Da kann es auch mal kurz tröpfeln. Dazu Höchstwerte zwischen 17 Grad im Hoferland und bis zu 24 Grad am Bodensee. Morgen am Dienstag dann wieder ein paar mehr Regenwolken, aber ab Mittwoch, da steht der Hochsommer in den Startlöchern mit teils über 30 Grad.
3: Hallo, hier ist Ernst aus der Alpenwelle Verkehrsredaktion. Von uns gibt's grünes Licht, alles frei. Die Alpenwelle wünscht gute Fahrt.
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1: Ich bin Hendrik Daum. Einen schönen guten Morgen. Es war ein Traumstart in die WM. Damit kann die Euphoriewelle aus den USA jetzt zu uns herüberschwappen. Mit einem 7:1 Torfestival gegen Curaçao haben die deutschen Kicker für den erhofften Budenzauber in Houston gesorgt. Torwartrückkehrer Manuel Neuer bei Magenta TV.
2: Die Spielfreude war da. Jeder, der eingewechselt wurde, hat Energie reingebracht. Ich glaube, man sieht die Geschlossenheit in der Mannschaft. Das war jetzt nicht Brasilien im Halbfinale, das war Curaçao im ersten Spiel. Aber man muss immer einen guten Start haben und den haben wir heute gehabt. Und deshalb sind wir erstmal froh.
1: Das zweite Gruppenspiel bestreitet die deutsche Elf am kommenden Samstag. Gegner in Toronto ist dann die Elfenbeinküste, die vor kurzem mit 1:0 gegen Ecuador sich durchgesetzt hat. Nach langem Hin und Her haben sich die USA und der Iran jetzt auf ein Friedensabkommen geeinigt. Das haben der Vermittler Pakistan und US-Präsident Trump in der Nacht auf X und True Social mitgeteilt. Die USA und der Iran, heißt es, hätten die sofortige und dauerhafte Einstellung der militärischen Operationen erklärt. Trump erklärte weiter, er habe das Ende der US-Seeblockade in der Straße von Hormuz angeordnet. Und auch der Iran werde, so Trump, nach der offiziellen Unterzeichnung der Vereinbarung die Straße von Hormuz öffnen. Die Unterzeichnung ist für kommenden Freitag in der Schweiz geplant. Gestern war Weltblutspendetag. Aus diesem Anlass hat Bayerns Gesundheitsministerin Gerlach zum Blutspenden aufgerufen. Der Bedarf an Blut mache keine Sommerpause. Deshalb komme es gerade jetzt auf jede Spende an, da besonders in den Sommermonaten die Versorgung regelmäßig unter Druck gerate. Allein in Bayern werden täglich rund 2000 Blutspenden gebraucht, sagte Gerlach. Vor allem für die Behandlung von Krebspatienten. Alba Berlin hat das zweite Finalspiel der Basketball-Bundesliga beim FC Bayern München gewonnen und in der Serie überraschend zum 1:1 ausgeglichen. Die Berliner kämpften sich auswärts zu einem 86:79. Das dritte Duell der Best-of-Five-Serie steigt am Mittwoch in Berlin. Spürbar frisch mit 7 bis 11 Grad starten wir jetzt in die neue Woche. Dann aber liefert uns heute ein Sonne-Wolken-Mix. Schönes Frühsommerwetter im ganzen Freistaat. Nur ganz im Norden ziehen stellenweise dichtere Wolken durch. Da kann es auch mal kurz tröpfeln. Dazu Höchstwerte zwischen 17 Grad im Hoferland und bis zu 24 Grad am Bodensee. Morgen am Dienstag dann wieder ein paar mehr Regenwolken, aber ab Mittwoch, da steht der Hochsommer in den Startlöchern mit teils über 30 Grad.
3: Guten Morgen, hier ist der Ernst aus der Alpenwelle Verkehrsredaktion. Bei uns im Sendegebiet sieht's aktuell sehr gut aus. Alles frei. Die Alpenwelle wünscht gute Fahrt.
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1: Widder. Vergnügen und Unterhaltungen sollen endlich zu ihrem Recht kommen. Trotzdem sollten sie Stress in Grenzen halten.
2: Stier.
1: Sie legen ihre Ansichten klar und überzeugend dar. Jetzt ist Zeit für Verhandlungen.
3: Zwilling.
1: Ein offenes Ohr ist heute angebracht. Lassen Sie im Job fremde Impulse unvoreingenommen zu.
2: Krebs.
1: Lassen Sie sich Ihre Wut nicht anmerken. Schlafen Sie eine Nacht drüber und reagieren Sie cool.
3: Löwe.
1: Sie sollten pünktlicher und konsequenter arbeiten. Mit dem Schlendrian kommen Sie dem Ziel nicht näher.
2: Jungfrau.
1: In den Morgenstunden sollten Sie sich noch zurückhalten. Ab Mittag geht es aufwärts.
3: Waage.
1: Beruflich bekommt die Waage tüchtig Rückenwind. Es zeigen sich neue Perspektiven.
2: Skorpion.
1: Sie haben eine zu dünne Haut. Vermeiden Sie heute jeglichen Alkohol. Er hilft Ihnen nicht weiter.
3: Schütze.
1: Ihre Form ist ausgezeichnet. Deshalb können Sie sich praktisch alles erlauben.
2: Steinbock.
1: Sie sollten alte Streitthemen am Arbeitsplatz nicht immer wieder aufwärmen. Nur so schaffen Sie ein Klima für Veränderungen.
3: Wassermann.
1: Ihre Überzeugungskraft wirkt heute Wunder. Persönliche Spannungen lösen sich auf.
2: Fische.
1: Wer wagt, gewinnt. Gehen Sie all in.
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2: Ich bin Joshua Heise. Guten Morgen. Ja, ist denn schon wieder 2014? Die DFB-Auswahl hat in Houston ihr erstes WM-Gruppenspiel gegen Außenseiter Curaçao mit 7:1 gewonnen. Moritz Einzel berichtet.
3: Das deutsche Team erwischte einen Traumstart mit einem frühen Tor von Metscher. Dann verlor die DFB-Auswahl kurz den Faden. Komenencia überwand Torwartrückkehrer Neuer zum 1:1 für Curaçao. Danach aber Einbahnstraße für Deutschland. Schlotterbeck und Havertz per Elfmeter stellten noch vor der Pause auf 3:1. Im zweiten Durchgang schraubten Musiala, Brown, Undav und nochmal Havertz das Ergebnis in die Höhe. 7:1. Ein toller WM-Auftakt für die deutsche Mannschaft. Das macht Lust auf mehr.
2: Zudem spielten Elfenbeinküste Ecuador 1:0 und Niederlande Japan 2:2. Die USA und der Iran haben sich auf ein Friedensabkommen geeinigt. Das sorgt auch bei uns für Aufatmen. Bundeskanzler Merz begrüßte die Einigung und mahnte zu einer zielstrebigen Umsetzung. Zudem müssten weitere Abkommen sicherstellen, dass der Iran sein Atomprogramm beendet und weder Israel noch andere Staaten in der Region angreift. Das Thema wird heute auch beim G7-Treffen im französischen Evian besprochen. Nach vielen Pannen soll es jetzt klappen. Das Münchner Raumfahrt-Startup ESA Aerospace will seine Rakete Spectrum ein zweites Mal in den Himmel schicken. Das Zeitfenster für den Abflug ist heute Abend um 21 Uhr. Startort ist der Weltraumbahnhof Andøya in Norwegen. Sobald die Spectrum dann serienreif ist, soll sie Satelliten in die Erdumlaufbahn transportieren. Alba Berlin hat das zweite Finalspiel der Basketball-Bundesliga beim FC Bayern München gewonnen und in der Serie überraschend zum 1:1 ausgeglichen. Die Berliner kämpften sich auswärts zu einem 86:79. Das dritte Duell der Best-of-Five-Serie steigt am Mittwoch in Berlin.
4: Vielen Dank für die Nachrichten, Joshua, und das Alpenwelle-Wetter. Jetzt in der Früh, da ist es leicht bewölkt. Tagsüber, da wechseln sich dann viel Sonne und ein paar lockere Quellwolken ab. Am Nachmittag, da präsentiert sich der Himmel dann wolkenlos. Temperaturen, die steigen auf 20 bis 23 Grad. Die Aussichten morgen ziehen vom Fünfseenland her kompakte Wolken mit ein bisschen Regen zu uns durch. Am Mittwoch, da wechseln sich dann Wolken und Sonne ab. Dazu bleibt es ein bisschen windig. Temperaturen steigen jedoch ziemlich hoch und am Mittwoch sind schon so um die rund 25 Grad um.
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4: Der Alpenwelle Verkehrsservice um 6, kurz nach 6 in der Früh. Es ist immer noch ruhig auf den Straßen im Alpenwelle-Land. 6 in der Früh, da geht's noch. Also haben wir störungsfreien Verkehr. Blitzer haben wir allerdings in der Früh auch schon wieder, und zwar Blitzeranhänger in Iffeldorf auf Höhe von der Schui, in Penzberg in der Seeshaupterstraße von der Autobahn kommen in der 50er-Zone. Blitzeranhänger in Bad Heilbrunn am Ortseingang von Deitz, dann in Aschöding in der Ortsdurchfahrt Richtung Egling. In Dürnha bei Eying steht einer und am Selbenstein beim Parkplatz vor der Fallerbrücken steht der letzte. Wenn ihr auch noch irgendwelche Blitzer habt, irgendwelche Verkehrsbehinderungen, oder ihr sagt, nein, Manni, der Blitzer, der steht da schon lange nicht mehr, dann sagt es uns doch gern, mir sagen es gern an alle weiter. Schickt mal WhatsApp ins Studio unter 08041 799 und 4x4.
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4: Einen wunderschönen Montagmorgen, am 15. Juni haben wir schon wieder, teilen wir schon wieder diesen Monat und es ist 6:04 jetzt schon und wir haben heute wieder tolle Themen. Kaffee Kripo gibt's kurz nach 9, nicht verpassen, und natürlich die neuesten Infos von der WM und vieles mehr. Und wir werden jetzt dann gleich mal nochmal auf die WM schauen. Gestern gegen Curaçao war ja ziemliches Schützenfest. Mal schauen, was da an Infos noch so gibt. Und davor machen wir noch Musik von Ed Sheeran mit Sapphire. Und an den Anfang macht Selig mit uns auf einmal.
7: 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Seit 25 Jahren. Guten Morgen, Schatz. Ja, die Zeitung ist schon da. Ja, der Kaffee ist fertig.
8: Das geht ja schon gut los.

0: Ed Sheeran um 6.11 Uhr am Montag und wir haben ja gestern erlebt, wie die deutsche Nationalmannschaft richtig auf die Kacke gehauen hat, kann man fast sagen. Denn sie haben ihr erstes Gruppenspiel bei der Weltmeisterschaft sehr klar gewonnen. In Houston haben sie gegen Curaçao 7:1 gewonnen. Moritz Einzel, den hören wir uns nochmal an.
1: Nur kurz geriet das deutsche Team ins Ungleichgewicht beim zwischenzeitlichen 1:1 für den Außenseiter aus der Karibik. Ansonsten aber war es eine kleine deutsche Fußballparty gegen Curaçao. Das 7:1 erinnert an goldene Tage. Torwart Manuel Neuer bei Magenta TV.
2: Das war jetzt nicht Brasilien im Halbfinale, das war Curaçao im ersten Spiel, aber man muss immer einen guten Start haben und den haben wir heute gehabt und deshalb sind wir erstmal froh.
1: Das zweite deutsche WM-Gruppenspiel gegen die Elfenbeinküste ist dann kommenden Samstag. Moritz Einzel, Sportredaktion.
0: Und jetzt ein richtiger Klassiker, Mark Cohn, Walking in Memphis.

0: Timbaland, If We Ever Meet Again, und es ist 6 Uhr, genau 20 Minuten, und gleich haben wir natürlich wieder unser Wohlfühlwetter und dazu Hits von REO. Aber den Anfang, da gehen wir nochmal ganz weit zurück, Lynyrd Skynyrd mit Sweet Home Alabama.
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0: Oh yeah, Leonard Skinner, Sweet Home Alabama. Und es ist genau 6.25 Uhr und somit kommen wir zu unserem Wohlfühlwetter.
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0: Am heutigen Montag, da ist das Witterungsempfinden schwach positiv geprägt. Nach einer erholsamen Nacht fühlen wir uns tagsüber recht ausgeglichen und auch fit. Im Süden sorgen Sonnenschein und einigermaßen warme Temperaturen für gute Laune und auch Tatendrang. Der Kreislauf, der ist in Schwung, Konzentration ist gut. Der Schlaf in der Nacht auf Dienstag, der verläuft dann wieder erholsam und auch tief. Pollen fliegen natürlich auch umeinander, schwach bis mäßig. Der Roggen, der Wegerich und mäßig bis stark, die Gräser und der Ampfer. Luftqualität ist bei uns natürlich wie immer ganz hervorragend.
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1: Und es ist 6.30 Uhr und wird Zeit für die News um halb.
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3: Mit Lisa Waas. Ein Raubüberfall auf einen Juwelier in Wolfratshausen ist am Freitag glimpflich ausgegangen. Die Täter flüchteten ohne Beute und niemand wurde verletzt. Zwei unbekannte Männer betraten gegen 11 Uhr ein Geschäft am Untermarkt. Einer der Täter bedrohte einen Angestellten mit einer Schusswaffe. Die Täter flüchteten zu Fuß und sind immer noch auf der Flucht. Die Kriminalpolizei Weilheim hat die Ermittlungen übernommen und bittet um Hinweise. Am Samstag kam es zu einem schweren Unfall auf der B11 bei einer Tunnelbaustelle in Kochel. Dabei wurde ein Motorradfahrer und dessen Sozius schwer verletzt. Ein Busfahrer aus dem Oberland musste im einspurigen Tunnel kurz anhalten, da eine Radfahrerin gestürzt war. Als er mit der Verzögerung den Tunnel verließ, fuhr der Motorradfahrer mit Grünlicht ein. Die beiden Fahrzeuge stießen frontal zusammen. Die Verletzten wurden per Hubschrauber und Rettungswagen ins Unfallklinikum gebracht. Die B11 war für 2,5 Stunden gesperrt, so die Polizei. Ab heute werden in Geretsried mehrere Gehwege gesperrt. Laut Stadt werden die Gehwege in der Sudetenstraße, im Berliner Weg und in der Egerlandstraße bis zum 3. Juli gesperrt. Grund sind notwendige Kabelschachtsanierungen. Fußgänger werden in dieser Zeit auf die Fahrbahn geleitet.
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1: Und jetzt haben wir am Rand von Hochfalk vorübergehend wieder ein bisschen kühlere Luft im Deizau-Mirschbecker Land. Aber jetzt in der Früh, da ist es leicht bewölkt. Tagsüber, da haben wir dann viel Sonne. Vorübergehend ein paar lockere Quellwolken, die sich da mit der Sonne abwechseln. Und Nachmittag, da haben wir es richtig wolkenlos. Temperaturen steigen aber nur auf 20 bis 23 Grad. Und die Aussichten morgen, da ziehen dann vom Fünfseenland her wieder ein bisschen kompaktere Wolken zu uns durch. Mit ein bisschen Regen und auch einmal ein schwaches Gewitter ist dabei. Mittwoch haben wir Wolken und Sonne. Dazu bleibt es windig. Temperaturen steigen ein bisschen auf und am Mittwoch liegen die schon so um die 25 Grad.
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1: Ja, Alpenwelle Verkehrsservice um kurz nach 6:30. Es ist ruhig auf den Straßen im Alpenwelle-Land. Wir haben störungsfreien Verkehr. Eine gute und sichere Fahrt euch da draußen. Ein paar Blitzer haben wir noch, den Blitzeranhänger haben wir in Iffidorf, auf Höhe der Schule, in Penzberg, in der Seeshaupterstraße von der Autobahn kommend, in der 50er-Zone, in Bad Heilbrunn, vom Ortseingang von Bad Tölz kommend, in Arschöding, in der Ortsdurchfahrt Richtung Egling. Einhänger steht in Dürnhaar bei Aing und der letzte Anhänger am Silfensteinsee beim Parkplatz vor der Fallerbrücken. Wenn ihr auch noch irgendwelche Blitzer habt, irgendwelche Verkehrsbehinderungen oder ihr sagt, nein, Manni, der Blitzer steht da schon lange nicht mehr, dann sagt es mir doch gern, schickt mir WhatsApp oder Sprachnachricht unter 08041799 und 4x4. Und das Ganze kann man natürlich nur mal nachlesen unter alpenwelle.de.
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1: Mit Manni aber der die Alpenwelle Land. Es ist ja ein Montag, wie er im Buche steht, aber das Wetter wird wenigstens richtig schön. Könnt ihr euch Mittag schon mal drauf einstellen, dass man das draußen schön in der freien Natur zu sich nehmen kann, sein Mittagessen. Und es ist jetzt 6 Uhr und gleich 34 Minuten und wir haben gleich unseren Hithammer. Der ist ja ganz neu für diese Woche. Wieder eine starke Nummer. Und davor gibt es noch Musik von Lillibot und den Anfang, den mache ich jetzt. Aber die man nicht mehr aus den Ohren kriegt. Aerosmith und I Don't Want to Miss a Thing. Dieser wunderschöne Song aus Armageddon.

und das ist diese Woche mal wieder eine richtig tolle Zusammenarbeit von Baby Rexha und David Guetta. Die haben ja schon eine ziemlich erfolgreiche Zusammenarbeit hinter sich und jetzt haben sie wieder eine neue Nummer rausgebracht und zwar Sad Girls. Und damit hat das Duo mal eine neue Dance-Single mit Herzschmerz und Euphorie rausgebracht und es geht eigentlich darum, weiterzumachen, wenn man mit gebrochenem Herzen auf der Tanzfläche steht und dann einfach einmal richtig loslegt, denn das ist oft die größte Stärke. Und ja, da gibt es auch ein ganz tolles Video dazu, aber wir hören uns jetzt erst einmal die neue Nummer an von Baby Rexha und David Guetta, unser Hit-Hammer der Woche, Sad Girls.

0: Scandalous Anything mit Live It Up und 6.51 Uhr und endlich hat er Namenstag gehabt. Heute Namenstag und ich möchte allen gratulieren, die auch Isfried heißen. Der Isfried hat heute Namenstag. Alle Isfriede, herzlichen Glückwunsch. Und nein, der Fitus hat auch noch. Der Fitus, das ist ja in Bayern relativ gebräuchlicher Vorname. Fitus, herzlichen Glückwunsch, du hast heute Namenstag. Und jetzt gleich haben wir natürlich unseren letzten Song der Stunde, unseren alten Sound. Und das ist diesmal Ciao, Weiß-Blau mit Was soll das?
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0: davor haben wir noch Zartmann mit Tau mich auf.
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2: Ich bin Joshua Heise. Guten Morgen. Die deutsche Fußballnationalmannschaft hat ihr erstes Gruppenspiel bei der Weltmeisterschaft klar gewonnen. In Houston besiegte die DFB-Elf WM-Neuling Curaçao mit 7:1. Moritz Einzel berichtet.
3: Nur kurz geriet das deutsche Team ins Ungleichgewicht beim zwischenzeitlichen 1:1 für den Außenseiter aus der Karibik. Ansonsten aber war es eine kleine deutsche Fußballparty gegen Curaçao. Das 7:1 erinnert an goldene Tage. Torwart Manuel Neuer bei Magenta TV.
4: Das war jetzt nicht Brasilien im Halbfinale, das war Curaçao im ersten Spiel. Aber man muss immer einen guten Start haben und den haben wir heute gehabt und deshalb sind wir erstmal froh.
2: Zudem spielten Elfenbeinküste Ecuador 1:0 und Niederlande Japan 2:2. Im französischen Evian startet heute der G7-Gipfel. Dort wird es wohl vor allem um das Rahmenabkommen der USA und des Irans für ein Ende des Krieges geben, aber auch um den Ukraine-Krieg. Frankreichs Präsident Macron forderte vor dem Treffen, dass die Straße von Hormuz bedingungslos wieder geöffnet werden soll. Frankreich sei bereit, dies durch eine internationale Marinemission zu begleiten. Im Turbo rein in die EU. Nach dem Aus der ungarischen Blockade startet die Europäische Union heute die Beitrittsverhandlungen mit der Ukraine und Moldau. Dabei zeigt die EU den Kandidaten erstmal die Rahmenbedingungen für einen Beitritt auf. Laut Experten ist ein EU-Beitritt der Ukraine erst Mitte der 2030er Jahre realistisch. Zunächst muss der russische Angriffskrieg enden. Um Bayerns Dialekte zu retten, greifen Sprachpfleger zu künstlicher Intelligenz. Der Landesverein für Heimatpflege hat in München ein Projekt gestartet, das in den nächsten 3 Jahren KI im Bayerischen trainieren soll. Dabei soll darauf geachtet werden, dass es nicht nur ein Bayerisch gibt, sondern viele lokale und regionale Varianten. Betreut wird das Projekt von einem Sprachwissenschaftler der LMU München.
5: Vielen Dank für die Nachrichten. Joscha und das Alpenwelle Wetter jetzt am Rand von Hochfallkammer. Kühlere und ein bisschen nasse Luft im Deutzer Mirspicker Land. Aber jetzt ab in der Früh, da ist es schon fast klar. Ganz leichte Bewölkung noch und dann wechselt sich Sonne mit ein paar lockeren Quellwolken ab. Am Nachmittag ist der Himmel sogar oft wolkenlos. Temperaturen gingen aber noch hoch auf 20 bis 23 Grad. Die weiteren Aussichten morgen, da haben wir vom Fünfseenland her wieder einen Haufen Wolken, die auch ein bisschen Regen und auch einmal das eine oder andere schwache Gewitter mit dabei haben. Am Mittwoch haben wir dann Wolken und Sonne dabei, bleibt es windig, die Temperaturen steigen aber am Mittwoch schon mal so auf rund 25 Grad.
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5: Der Alpenwelle-Verkehrsservice um kurz nach 7 ist immer noch ruhig im Alpenwelle-Land auf den Straßen und deswegen euch da draußen in die Cockpits eine gute und sichere Fahrt. Ein paar Blitzer müssen wir noch aufpassen. Blitzer-Anhänger am Silfenstein beim Parkplatz vor der Faller Brücken. In Dürnhaus steht er dabei ein. Dann in Aschschütting in der Ortsdurchfahrt Richtung Egling. In Bad Heilbrunn am Ortseingang, wenn man aus Deitz kommt. In Pinsberg steht noch so eine Kiste in der Seeshaupterstraße von der Autobahn kommend in der 50er-Zone. Und der letzte steht in Iffidorf in Höhe der Schule. Wenn ihr auch noch irgendwelche Blitzer habt, irgendwelche Verkehrsbehinderungen oder ihr sagt, nein, der Blitzer, der steht da nicht mehr, Mann, dann sagt es mir doch gern. Ich sag's gern an alle weiter, schickt's mir ein WhatsApp ins Studio unter 08041 799 und 4x4.
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5: Einen wunderschönen Montag, 15. Juni, 7:04. Wir sind mittendrin in diesem Montag. Schön, dass ihr dabei seid bei der Morning Show. Heute oder bis 10 und wir haben tolle Themen. Auch wieder natürlich Kaffee Kripo, kurz nach 9 und da geht es heute mal um falsche Polizisten. müsst ihr unbedingt drüber reinhören. Und jetzt gleich haben wir noch ein Urteil im Verfahren gegen Heubi. Das wird ja heute gesprochen, da werden wir reinhören. Danach gibt es noch Astronomie für Einsteiger von unserem Alexander. Und davor gibt es einfach mehr gute Musik. Mark Forster ist dabei mit ein Lied. Und den Anfang, den macht Roxette mit She's Got Nothing On But The Radio.

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0: La la la la, ja genau, Mark Forster und ein Lied, 7:11 und wir werfen jetzt einen Blick in die Gerichte, denn es gibt heute ein Urteil und zwar im Verfahren gegen Heuby, Marius Borg Heuby. Das Urteil wird heute verkündet, denn der Sohn der norwegischen Kronprinzessin Mette Marit, dem werden unter anderem 4 Vergewaltigungen vorgeworfen und die Julia Weschenbach, die ist für uns in Skandinavien.
1: Es ist der wohl meist beachtete Kriminalfall der letzten Jahre in Norwegen. Dass Marius Borg Heuby hinter Gitter kommt, halten Experten für wahrscheinlich. Fragt sich nur, wie lange? In 40 Punkten ist Mette Marit Sohn angeklagt. Die schwersten Vorwürfe sind die Vergewaltigungen nach norwegischem Recht. Ihm werden aber auch Körperverletzung, häusliche Gewalt, Drohungen, Drogen- und Verkehrsdelikte zur Last gelegt. Die Staatsanwaltschaft fordert dafür mehr als 7 Jahre Haft. Aus Skandinavien, Julia Weschenbach.
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0: Joan Osborne und One of Us, und es ist 7 Uhr und leid 20 Minuten, es heißt, es ist bald wieder Zeit für die Regionalnachrichten um halb mit der Lisa, und vorher gibt's aber Astronomie für Einsteiger mit unserem Alexander, später in der nächsten halben Stunde gibt's dann Astrologie, aber jetzt dann erst einmal Astronomie mit dem Alex und das äußere Sonnensystem, einfach mehr Infos auf der Alpenwelle.
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0: Taylor Swift hat einfach den Style und es ist 7.24 Uhr und wir schauen auf die Astronomie für Einsteiger mit unserem Alexander.
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2: Im dritten und letzten Teil unserer Tour durchs Sonnensystem schauen wir uns an, was so richtig weit draußen noch kommt. Hinter der Umlaufbahn des Planeten Neptun. Willkommen im äußersten Sonnensystem.
3: Da draußen liegt der Kuipergürtel, eine riesige Zone aus Milliarden Eisbrocken, Kometen und Zwergplaneten. Der bekannteste Himmelskörper dort ist Pluto. Er ist kleiner als unser Mond und besteht größtenteils aus Gestein und Eis. Trotzdem hat er eine dünne Atmosphäre und sogar Wetter.
2: Fast genauso groß wie Pluto ist Eris, ein weiterer Zwergplanet. Dann gibt es noch Haumea, einen eiförmigen Zwergplaneten, der sich extrem schnell dreht. Ein vierter heißt Makemake. Insgesamt kennen Astronomen dort draußen inzwischen mehrere tausend größere Objekte. Manche davon bewegen sich auf extrem weitläufigen Bahnen.
3: Diese weiten Umlaufbahnen lassen sich nur schwer erklären. Es scheint so, als gäbe es irgendwo da draußen noch etwas Großes, das mit seiner Schwerkraft die Himmelskörper beeinflusst. Ein bisher unentdeckter riesiger Planet, vielleicht 5 bis 10 Mal schwerer als die Erde. Gefunden hat diesen Planeten noch niemand. Vielleicht gibt es ihn wirklich. Vielleicht täuschen uns die Daten auch einfach.
2: Noch viel weiter draußen beginnt schließlich die Oortsche Wolke. Eine gigantische, kugelförmige Hülle um das Sonnensystem, die aus Milliarden eisiger Brocken besteht. Sie ist wahrscheinlich die Heimat vieler Kometen, die manchmal auch ins innere Sonnensystem stürzen.
3: Und irgendwo da draußen verliert sich langsam der Einfluss unserer Sonne. Es gibt keine exakte Grenze des Sonnensystems, aber irgendwann beginnt der interstellare Raum, die riesige Leere zwischen den Sternen.
2: Und das Verrückte ist, selbst dort draußen sind wir unserem nächsten Nachbarstern noch nicht besonders nahe. Das Sonnensystem ist riesig. Der Raum zwischen den Sternen ist noch viel riesiger.
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0: Zum Einsatz kam es durch einen Unfall zum Totalschaden eines zivilen Polizeifahrzeugs. Am Samstagabend sind auf der B11 in Geretsried ein PKW und ein ziviles Polizeifahrzeug kollidiert. Das Einsatzfahrzeug war mit Blaulicht und Martinshorn unterwegs, als der andere Wagen auf die B11 einbog. Alle vier Insassen beider Fahrzeuge wurden leicht verletzt und in Krankenhäuser gebracht. Beide Fahrzeuge sowie eine Ampelanlage wurden stark beschädigt. Die Polizei schätzt den Schaden auf rund 80.000 Euro. Ab heute wird die westliche Zufahrt an der Flinthöhe in Bad Tölz zum Eisstadion dicht gemacht. Grund dafür ist die Verlegung einer Gasleitung. Die Sperrung wird voraussichtlich 3 Wochen dauern, das teilten die Stadtwerke mit. Fahrzeuge erreichen die Freizeiteinrichtungen dann nur über die 3 weiteren Zufahrten von der Bundesstraße 472. Graffiti-Sprayer haben in Gmund am Tegernsee einen Sachschaden von 8.000 Euro verursacht. Unbekannte Täter haben in der Nacht von Freitag auf Samstag ein Bushäuschen, einen Verteilerkasten und mehrere Hauswände im Ortsteil Moosrhein besprüht. Die Polizeiinspektion Bad Wiessee bittet um Zeugenhinweise.
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2: Und wir haben jetzt in der Früh noch leichte Bewölkung. Es ist zum Teil schon fast klar und mit viel Sonnenschein und ein paar lockeren Quellwolken. Da gehen wir heiz bis zum Nachmittag und da wird's dann richtig wolkenlos. Temperaturen, die steigen heut nochmal auf 20 bis 23 Grad und die Aussichten morgen, da ziehen dann vom Fünfseenland her ein paar Wolken mit ein bisschen Regen und vereinzelt auch einmal am Gewitter durch. Am Mittwoch, da wechseln sich dann Wolken und Sonne ab. Es bleibt ein bisschen windig. Temperaturen steigen aber am Mittwoch schon auf rund 25 Grad.
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2: Der Alpenwelle Verkehrsservice um kurz nach 7:30. Es ist immer noch relativ ruhig im Alpenwelle-Land. Wir haben ein bisschen bewusster, aber ganz leicht jetzt. Fängt er langsam an, aber noch haben wir nichts Besonderes zum Durchsagen. Deswegen wünschen wir eine gute und sichere Fahrt da draußen. Ein paar Blitzer haben wir, und zwar einen neuen Blitzer vom Oliver Gmeid, einen der fleißigsten Blitzermelder überhaupt im Alpenwelle-Land. Der Oliver hat in Geretsried in der Johann-Sebastian-Bach-Straße am Kirchenparkplatz einen gesehen in der 30er-Zone und der blitzt beidseitig. Vielen Dank fürs Meiten, Oliver. Dann haben wir Blitzer-Anhänger am Silvensteinsee beim Parkplatz vor der Fallerbrücken, dann in Dürnhaar bei Eyen gegenüber von der Gaststätten steht einer, in Aschüding in der Ortsdurchfahrt Richtung Egling, in Bad Heilbrunn, wenn man aus Deitz kommt, dann in Penzberg in der Seeshaupterstraße von der Autobahn kommen in der 50er-Zone und der letzte Blitzeranhänger steht in Iffidorf in Höhe der Schule. Wenn ihr irgendwelche Blitzer habt, irgendwelche Verkehrsbehinderungen, macht es wieder Oliver. Schickt mir ein WhatsApp oder eine Sprachnachricht oder vereinfach unter 08041799 und 4x4 und das Ganze kann man natürlich nur mehr nachlesen unter alpenwelle.de.
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2: Mit Manni habe der Alpenwelle Land. Montag, 15. Juni, 7 Uhr und gleich 34 Minuten. Und wir haben jetzt gleich unseren Sternenhimmel. 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Und bevor wir in das Horoskop schauen, haben wir noch 3 am Stück. Teddy Swims mit Mr. Know It All, also mein Lied. Tayo Cruz mit Break Your Heart und den Anfang, den macht jetzt Nickelback mit What Are You Waiting For? Auf was wart's denn eigentlich? Ja, auf was wartst du denn eigentlich?

0: Mr. Know-it-all, Teddy Swims, mit dem Lied über quasi mich. Und jetzt kommen wir aber erst einmal zum Sternenhimmel, zu unserem Horoskop.
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2: Wieder. Vergnügen und Unterhaltungen sollen endlich zu ihrem Recht kommen. Trotzdem sollten Sie Stress in Grenzen halten.
1: Stier.
2: Sie legen Ihre Ansichten klar und überzeugend dar. Jetzt ist Zeit für Verhandlungen.
3: Zwilling.
2: Ein offenes Ohr ist heute angebracht. Lassen Sie im Job fremde Impulse unvoreingenommen zu.
1: Krebs.
2: Lassen Sie sich Ihre Wut nicht anmerken. Schlafen Sie eine Nacht drüber und reagieren Sie cool.
3: Löwe.
2: Sie sollten pünktlicher und konsequenter arbeiten. Mit dem Schlendrian kommen Sie dem Ziel nicht näher.
1: Jungfrau.
2: In den Morgenstunden sollten Sie sich noch zurückhalten. Ab Mittag geht es aufwärts.
3: Waage.
2: Beruflich bekommt die Waage tüchtig Rückenwind. Es zeigen sich neue Perspektiven.
1: Skorpion.
2: Sie haben eine zu dünne Haut. Vermeiden Sie heute jeglichen Alkohol. Er hilft Ihnen nicht weiter.
3: Schütze.
2: Ihre Form ist ausgezeichnet. Deshalb können Sie sich praktisch alles erlauben.
1: Steinbock.
2: Sie sollten alte Streitthemen am Arbeitsplatz nicht immer wieder aufwärmen. Nur so schaffen Sie ein Klima für Veränderungen.
3: Wassermann.
2: Ihre Überzeugungskraft wirkt heute Wunder. Persönliche Spannungen lösen sich auf.
1: Fische.
2: Wer wagt, gewinnt. Gehen Sie all in.
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denn in Rome, The Promise. Und es ist 7 Uhr und genau 50 Minuten, das heißt in 10 Minuten ist dann schon wieder Zeit für die Nachrichten. Und davor gibt's natürlich unseren alten Sound, unseren letzten Song der Stunde. Und das ist diesmal kurz vor 8 die Seiler und Speer.

0: Ja, das ist einfach der gute Alpensound. Und natürlich ja, habe ich ja über die Jahrestage jetzt nochmal drüber geschaut. Und wir haben heute den Macht des Lächelns Tag. Also das ist einmal ein schöner Jahrestag. Alljährlich am 15. Juli soll man nämlich die Kraft des Lächelns spüren, das Gefühl genießen, seinen Mitmenschen ein aufmunterndes Grinsen entgegenzubringen. Das ist was Schönes. Also, wenn es jetzt euer Nachbar nochmal anschaut, dann grinst es einfach einmal richtig. Werden Sie ja Dinge. Ah, schau, hat er jetzt wieder mal an der Waffel oder was? Und ja, gleich nach der Werbung kommt, aber erst mal Ian Storm mit Runaway.
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3: Ich bin Joshua Heise. Guten Morgen. Was für ein Auftakt zur Fußball-WM. Die deutsche Nationalmannschaft hat am Abend den Karibikstaat Curaçao mit 7:1 geschlagen. Die Torjäger im Überblick: Metscher, Schlotterbeck, Musiala, Brown, Undav und gleich zweimal Havertz. Das zweite Gruppenspiel der DFB-Elf steht am Samstag an. Gegner in Toronto ist dann die Elfenbeinküste. Vor malerischer Kulisse im französischen Evian am Genfer See beginnt heute der G7-Gipfel. Hauptthema wird wohl der brandneue Deal zwischen den USA und dem Iran sein. Michael Evers berichtet.
4: Was bedeutet die Abmachung konkret und kommt die für den Welthandel wichtige Schifffahrt durch die Straße von Hormuz wieder in Gang? Das werden hier in Evian entscheidende Fragen sein. Der US-Präsident wird dabei womöglich auf die Hilfe der Europäer setzen, die ihre Hilfe bei der Absicherung der Schifffahrt durch die Meerenge angeboten haben. Vielleicht also wird Trump konstruktive Töne anschlagen und auf die Europäer setzen.
3: Inwieweit sollten sich erwachsene Kinder an den Pflegekosten ihrer Eltern beteiligen? Das ist auch in der Union umstritten. Aktuell müssen Kinder nur mitzahlen, wenn sie über 100.000 Euro im Jahr verdienen. CDU-Gesundheitsministerin Warken will diese Grenze abschaffen. Die CSU-Politikerin Staffler entgegnete im Redaktionsnetzwerk Deutschland, Kinder seien durch die Hilfsbedürftigkeit der Eltern ohnehin schon belastet. US-Präsident Trump hat seinen 80. Geburtstag mit einem Käfigkampfspektakel direkt vor dem Weißen Haus gefeiert. Mehr als 4000 Zuschauer haben die UFC-Kämpfe auf dem Gelände des Amtssitzes verfolgt, darunter Kabinettsmitglieder, Trumps Familie und Meta-Chef Zuckerberg. Eine Klage von Kritikern, die das Event verhindern wollten, ist gescheitert.
5: Vielen Dank für die Nachrichten, Joshua, und das Alpenwelle-Wetter. Jetzt in der Früh, da ist es leicht bewölkt oder sogar schon ja, ziemlich klar. Und tagsüber, da wechselt sich dann die Sonne mit ein paar lockeren Quellwolken ab. Am Nachmittag ist es sogar wolkenlos. Temperaturen steigen auf 20 bis 23 Grad. Nordwestwind haben wir ein bisschen und der frischt immer wieder ein bisschen böig auf. Und die Aussichten morgen, da ziehen ein paar kompakte Wolken durch. Mit ein bisschen Regen vereinzelt auch einmal das ein oder andere Gewitter. Am Mittwoch, da haben wir dann Wolken und Sonne und es bleibt aber warm und am Mittwoch sogar über 25 Grad.
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5: Der Alpenwelle Verkehrsservice um kurz nach 8 Uhr. Wir haben ziemlich Berufsverkehr jetzt schon. Rund um Holzkirchen, Deitz, Mirsbach, rund um den Degernsee, da Rottach, Degernsee und so weiter. Wisse, es geht jetzt ziemlich zu, aber das sind die Strecken, die man vom Berufsverkehr in der Früh einfach kennt. Da muss man ein bisschen Geduld mitbringen und dann ist man da auch bald durch. Einfach locker durch die Hose atmen und dann passt es wieder. Ansonsten haben wir keine zusätzlichen großen Verkehrsbehinderungen gemeint gekriegt und deswegen wünschen wir euch da, wo es geht, eine gute und sichere Fahrt und da, wo es jetzt im Berufsverkehr ein bisschen hackelt, einfach viel Geduld. Blitzer haben wir allerdings noch und zwar den Blitzer in Geretsried an der Johann-Sebastian-Bach-Straße, da bei der Schui am Kirchenbergplatz, da wird beidseitig blitzt in der 30er-Zone. Den hat der Oliver gemeint, vergeiz Gott Oliver fürs Meiden. Und einen Blitzer-Anhänger haben wir am Silvenstein See beim Parkplatz vor der Fallerbrücken, dann in Dürnhaar steht so drum bei Aing, dann in Aschöding in der Ortsdurchfahrt Richtung Egling auch, in Bad Heilbrunn, wenn man von Deitz kommt, steht einer, in Bensberg in der Seeshaupterstraße von der Autobahn kommend in der 50er-Zone. Und der letzte Blitzeranhänger steht in Iffidorf in Höhe der Schule. Wenn ihr auch noch irgendwelche Blitze habt, irgendwelche Verkehrsbehinderungen, ja, dann sagt mir es doch, weil ich sag's gerne an alle weiter. Schickt mir WhatsApp oder Sprachnachricht unter 08041799 und 4x4.
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5: Halbertäre Alpenwelleland, 8:04 Minuten an dem Montag, der 15. Juni ist schon wieder. Wir teilen schon wieder diesen Monat in der Mitte damit durch und heute am Montag müssen wir natürlich einmal wissen, wie die ganze Woche so wäre, gerade wettertechnisch. Deswegen haben wir gedacht, ich frage den Kai Zorn einfach einmal, was er so weiß, wie sich die Woche, die jetzt da vor uns liegt, so gestaltet und da werden wir gleich mal nachhören. Davor machen wir aber noch einfach mehr gute Musik. Meghan Trainor ist dabei mit Lips Are Moving und den Anfang, den macht Shakira und Burna Boy mit Die, Die. Einfach mehr gute Musik auf der Alpenwelle.

0: Lips Are Moving, Meghan Trainor, und es ist 8 Uhr und gleich 12 Minuten, und eine ganze Woche steht uns bevor, und dann haben wir mal gedacht, frage doch mal den Kai Zorn, wie schaut's denn jetzt eigentlich mittelfristig so mit dem Wetter die Woche aus?
1: Eine spannende Wetterwoche erwartet uns. Wir starten noch mit relativ verhaltenen Temperaturen und viel Wind. Dabei ist es heute vor allen Dingen im Süden sonnig. Morgen sind insgesamt mehr Wolken unterwegs mit örtlichen Schauern und Gewittern. Am Mittwoch zeigt sich häufiger die Sonne und es wird wärmer. Und von Donnerstag an ist es sonnig und heiß. Die Nachmittagswerte liegen im groben Schnitt zwischen 28 und 35 Grad. Wahrscheinlich wird es Richtung Wochenende sogar noch ein bisschen heißer. Dazu ist es zunächst sonnig. Ab Freitag gibt es im Süden, ab Samstag dann auch im Norden ein gewisses Risiko, jeweils gegen Abend für Hitzegewitter. Aller Voraussicht nach wird es dann in der neuen Woche, also in gut einer Woche, wieder kühler werden, meist aber mit sonnigem Sommerwetter.
0: Ja, super, vielen Dank, Kai Zorn. Ja, dann hoffen wir doch mal auf geschmeidige 40 Grad jetzt dann am Wochenende. Und bei uns geht's aber jetzt erst einmal weiter mit Bon Jovi. Und tja, diese Tage, die müssen wir da durchhalten. Und dann wird's endlich heiß.

0: und Stepping Stone. Und es ist 8:20 Minuten. Gleich ist in 10 Minuten wieder Zeit für die Regionalnachrichten. Und wir werden auch noch mal reinhören über das Abkommen im US und Iran, also im Irankrieg und mit der USA, was die da jetzt momentan für eine Übereinkunft, für einen Ausweg aus dem Irankrieg gefunden haben. Da werden wir reinhören. Und dazu gibt's einfach mehr gute Musik und Cool in the Gang. Und Felix Jehn macht jetzt gleich den Anfang dann mit Pride.
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1: Felix Yen featuring Jay Hart und Pride. Und wir werfen nochmal einen Blick in die USA. Ausnahmsweise nicht zu der WM, sondern wochenlang haben sie jetzt verhandelt. Und jetzt haben die USA und der Iran eine vorläufige Übereinkunft für einen Ausweg aus dem Irankrieg gefunden. Das bestätigten neben dem Vermittler Pakistans auch die Regierungen der USA und des Irans. Und da hören wir doch mal rein.
2: Wichtige Punkte waren in letzter Minute gelöst worden, darunter die sofortige Aufhebung der US-Seeblockade und ein Ende aller Kriegshandlungen auch im Libanon. Unterzeichnet werden soll das Abkommen Ende der Woche in der Schweiz und dann erst wird die Straße von Hormuz geöffnet, dann erst ist der Deal offiziell besiegelt. In weiteren Gesprächen sollen weitere technische Details geklärt werden. Umsetzung und Kontrolle der Einhaltung werden dann kompliziert, denn die USA und der Iran verhandeln nach wie vor nicht direkt. Tina Eck, USA.
1: Ja, vielen Dank, Tina. Und jetzt Cool and the Gang. Und wir sind sowas von Frank.

0: Isa war's. Eine sich öffnende Dachbox hat auf der A8 eine folgenschwere Kettenreaktion mit 3 Verletzten ausgelöst. Ein 34-Jähriger war am Samstagnachmittag auf der A8 Richtung München unterwegs, als sich kurz vor Weihern seine Dachbox öffnete. Taschen und Kleidung flogen auf die Fahrbahn. Ein nachfolgender Autofahrer musste stark abbremsen. Ein weiterer Wagen prallte in dessen Heck, touchierte ein drittes Fahrzeug und wurde dann von einem vierten Fahrzeug gerammt. Die junge Familie im zweiten Wagen wurde verletzt. Die Beifahrerin kam per Rettungshubschrauber ins Klinikum. Der Sachschaden wird auf rund 45.000 Euro geschätzt. Die Autobahn war für etwa eine Stunde komplett gesperrt, so die Polizei. Ein 91-jähriger Autofahrer hat am Wochenende in Feldafing einen Fahrradfahrer schwer verletzt. Der 59-jährige Radler war auf dem Fahrradweg unterwegs, als der Autofahrer links abbiegen wollte. Dabei kam es zur Kollision. Der Fahrradfahrer erlitt ein Schädelhirntrauma und wurde mit einem Rettungshelikopter ins Krankenhaus geflogen. Am Fahrzeug des Seniors entstand ein Sachschaden von etwa 3.000 Euro, wie die Polizei Starnberg mitteilte. Die Radsternfahrt in München hat gestern bis zu 6.500 Teilnehmer auf den Königsplatz gelockt. Die vom ADFC organisierte Veranstaltung führte von verschiedenen Startpunkten, so auch Wolfratshausen und Holzkirchen, zum Königsplatz. Laut Polizei kam es während der Fahrt zu keinen nennenswerten Störungen. Zeitweise gab es Verkehrsbehinderungen auf den Strecken.
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2: Wir haben heute in den Frühstunden eine lockere Bewölkung und da wird sich jetzt im Vormittag schon die Sonne mit ein paar lockeren Quellwolken abwechseln. Am Nachmittag ist der Himmel dann oft wolkenlos. Temperaturen gingen heute noch mal rauf auf 20 bis 23 Grad. Die Aussichten morgen, da haben wir dann vom Fünfseenland her ein paar Wolken mit ein bisschen Regen und vereinzelt auch mal ein schwaches Gewitter mit dabei. Mittwoch, da wechseln sich Wolken und Sonne ab. Dazu bleibt es windig. Temperaturen, die gingen aber rauf. Am Mittwoch schon so über 25 Grad.
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2: Der Alpenwelle Verkehrsservice um kurz nach halb neun. Wir haben immer noch ein bisschen Berufsverkehr rund um den Metropolenbad Deutz-Holzkirchen, Mirschbach. Natürlich Kreuzstraße ist auch mit dabei. Gmund, Rottach, da weiß man aber auf diesen Strecken auch in Wolfratshausen und Geretsried, da wo es in der Früh am meisten ein bisschen hackelt mit dem Berufsverkehr. Ansonsten haben wir keine zusätzlichen großen Verkehrsbehinderungen gemeldet bekommen. Kurz vor Wackirchen natürlich noch, da ist ja eine Baustelle zwischen dem Gleisverkehr und Wackirchen, da wird ja ein bisschen umeinander gebaut und gerissen. Aber ansonsten nichts Gröberes, deswegen wünschen wir euch eine gute und sichere Fahrt da draußen. Und Blitzer haben wir natürlich in Geretsried zum Beispiel, in der Johann-Sebastian-Bach-Straße am Kirchenparkplatz. Da wird beidseitig geblitzt in der 30er-Zone, hat der Oliver gemeint, danke dir. Dann Blitzer-Anhänger in Iffidorf in Höhe der Schule, in Penzberg in der Seeshaupterstraße von der Autobahn kommend in der 50er-Zone, in Bad Heilbrunn am Ortseingang vor Deitz kommend, in Aschöding in der Ortsdurchfahrt Richtung Egling, in Dürnhaus steht zur Kisten bei Eying und am Silvensteinsee beim Parkplatz vor der Fallerbrocken, da steht der letzte Blitzer. Anhänger. Wenn ihr auch noch irgendwelche Blitzer habt, irgendwelche Verkehrsbehinderungen, oder ihr sagt, nein, Mann, der Blitzer, der steht da nicht mehr, dann sagt es mir doch gern, weil ich sag's gern an alle weiter, schickt mir WhatsApp oder Sprachnachricht dort einfach oder bei uns hier im Sender direkt live durch unter 08041799 und 4x4 und das Ganze kann man natürlich nochmal nachlesen unter 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
2: Mit Mani Abadere, Alpenwelle Land, 8.35 Uhr. Und es ist ja heute der Beginn von dem G7-Gipfel. Der ist ja heute am Genfersee losgegangen. Und da werden wir kurz nähern, was die 7 führenden Industrienationen heute dann schon anfangen zu besprechen. Und davor machen wir drei am Stück. Ariana Grande ist dabei mit Hate That I Made You Love Me. Sia mit Never Give Up und den Anfang macht CJ Lewis. 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

0: Ariana Grande, hey, that I made you love me. Und wir schauen jetzt mal auf den Gipfel der 7 führenden Industrienationen. Denn die Staats- und Regierungschefs, unter anderem auch Deutschland, Frankreich, Großbritannien und USA, treffen sich vor malerischer Kulisse im französischen Evian am Genfer See. Und Michael Ebers, der ist für uns dort. Servus, Michael.
1: Guten Morgen aus Evian.
0: Und die Frage ist natürlich, was sind denn eigentlich die Hauptthemen von diesem Gipfel?
1: Die Hauptthemen dieses Gipfels sind vor allem die beiden großen aktuellen Krisen. Vor allem geht es um den Nahen Osten. Ein erstes Abkommen mit dem Iran sei getroffen worden, hieß es in der Nacht. Was bedeutet das aber konkret? Und kommt die Schifffahrt in der Straße von Hormus jetzt wieder in Gang? Werden hier die großen Fragen sein. Außerdem geht es um den Ukraine-Krieg und Ungleichgewichte im Welthandel.
0: Ja, wie immer richten sich ja alle Augen auf Donald Trump. Wie groß ist denn da das Konfliktpotenzial?
1: Donald Trump teilt gerne gegen die Europäer aus, das ist klar. Was den Nahen Osten und den Iran angeht, kann er aber die Hilfe der Europäer gerade jetzt gut gebrauchen. Etwa was die Sicherung der Schifffahrt durch die Straße von Hormus angeht. Es ist also gut möglich, dass der US-Präsident konstruktive Töne anschlägt und sich mit den Europäern für die Planung der nächsten Schritte an einen Tisch setzt.
0: Ja, im benachbarten Genf in der Schweiz, da ist ja gegen diesen G7-Gipfel protestiert worden. Wird es weitere Demonstrationen geben? Ist da was bekannt?
1: In Genf gab es am Sonntag Demonstrationen. Dabei gab es auch Gewalt und die Polizei setzte Tränengas ein. Hier am Ort des Gipfels auf der französischen Seite des Genfer Sees aber blieb es ruhig und weitere Proteste wurden nicht angekündigt. Voraussichtlich wird der Gipfel also von keinen weiteren größeren Kundgebungen begleitet.
0: Na wunderbar. Dann vielen Dank, Michael.
1: Tschüss aus Frankreich.
0: Servus. Und wir machen weiter mit Talk Talk und Such a Shame.

0: Dog Talk. Such a shame. Und es ist 8.51 Uhr und gleich ist dann wieder soweit. Da kommt unser letzter Song der Stunde, unser Alpensound. Und das ist dies mit der Almerer und der Julian Grabmeier mit Steirisch oder Borisch. Und danach, nach den Nachrichten, dann Kaffee Grippo. Meine Spezialisten sind schon im Studio. Und dann geht's ab. Und dann jetzt erstmal Glockenbach und Anthem.
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2: Ich bin Joshua Heise. Guten Morgen. Die deutsche Fußballnationalmannschaft hat ihr erstes Gruppenspiel bei der Weltmeisterschaft klar gewonnen. In Houston besiegte die DFB-Elf WM-Neuling Curaçao mit 7:1. Moritz Einzel berichtet.
3: Nur kurz geriet das deutsche Team ins Ungleichgewicht beim zwischenzeitlichen 1:1 für den Außenseiter aus der Karibik. Ansonsten aber war es eine kleine deutsche Fußballparty gegen Curaçao. Das 7:1 erinnert an goldene Tage. Torwart Manuel Neuer bei Magenta TV.
4: Das war jetzt nicht Brasilien im Halbfinale, das war Curaçao im ersten Spiel. Aber man muss immer einen guten Start haben und den haben wir heute gehabt und deshalb sind wir erstmal froh.
2: Zudem spielten Elfenbeinküste Ecuador 1:0, Niederlande Japan 2:2 und am Morgen Schweden Tunesien 5:1. Im französischen Evian beginnt heute der G7-Gipfel. Das Hauptthema, klar, der Friedensdeal zwischen den USA und dem Iran. Kanzler Merz, Großbritanniens Premier Starmer und Italiens Ministerpräsidentin Meloni begrüßten die Einigung, mahnten aber an, dass der Iran niemals über Atomwaffen verfügen dürfe. Zudem kündigte Frankreichs Präsident Macron Gespräche über Wege zu einer dauerhaften Öffnung der Straße von Hormuz an. Mindestens 9 Tote und ein brennendes Wahrzeichen. Das ist die traurige Bilanz der letzten russischen Luftangriffe auf die Ukraine. Wie der Militärgouverneur von Kiew mitgeteilt hat, steht die Hauptkirche des UNESCO-geschützten Höhlenklosters in Brand. Ob die Maria-Entschlafenskathedrale durch russischen Beschuss oder durch herabfallende Trümmerteile Feuer fing, ist noch unklar. Über 120.000 Daten von Schülern, Lehrkräften und Angestellten der Stadt München sind offenbar im Darknet verfügbar. Nach einem Bericht der Abendzeitung stammen die Daten ursprünglich von einer Tochtergesellschaft der Stadt München, der LHM Services GmbH. Kritiker werfen der Firma demnach schon länger einen zu laschen Umgang mit sensiblen Daten vor. Die Kripo ermittelt mit einer Cyber-Einheit.
5: Vielen Dank für die Nachrichten, Joshua, und das Alpenwelle-Wetter. Jetzt in der Früh, da ist es leicht bewölkt oder eigentlich sogar schon klar. Und tagsüber wechseln sich viel Sonne und vorübergehend auch ein paar lockere Wolken ab. Und am Nachmittag, da ist der Himmel oft wolkenlos. Temperaturen steigen heute nochmal auf 20 bis 23 Grad. Und die Aussichten morgen, da ziehen vom Fünfseenland her ein paar kompakte Wolken bei uns durch. Und die haben auch ein bisschen Regen dabei, manchmal sogar ein schwaches Gewitter. Am Mittwoch, da wechseln sich dann Wolken und Sonne ab. Es bleibt ein bisschen Wind. Aber die Temperaturen, die gingen hoch und zwar über 25 Grad.
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5: Der Alpenwelle Verkehrsservice um kurz nach 9. Wir haben ein bisschen Berufsverkehr noch rund um Mirschbach, Deutz, Holzkirchen, auch Gmund, ein bisschen am Degernsee, Rottach und so weiter in Wisse. Und in Waagkirchen, da haben wir gerade auf der B472 durch die Baustelle leichte Behinderungen. Ansonsten haben wir keine größeren zusätzlichen Behinderungen gemeldet bekommen. Wir wünschen euch deswegen eine gute und sichere Fahrt, da wo es geht. Und da wo es noch ein bisschen hackelt, einfach viel Geduld. Blitzer haben wir natürlich noch, und zwar ein Blitzer, einen neuen, und zwar Bad Wisse, Ortseingang, wenn man aus Kaltenbrunn kommt, da steht ein grauer Caddy und macht interessante Buddel, den hat die Cliff gemeldet, vielen Dank. Dann haben wir noch in Geretsried an der Johann-Sebastian-Bach-Straße am Kirchenbergplatz, da wird gerade beidseitig in der 30er-Zone geblitzt, den hat der Oliver gesehen. Vielen Dank, Oliver. Dann haben wir Blitzer-Anhänger in Iffidorf, in Höhe der Schule, in Pinsberg, in der Seeshaupterstraße von der Autobahn kommen, in der 50er-Zone, in Bad Heilbrunn am Ortseingang, wenn man aus Deitz kommt, in Aschöding in der Ortsdorffahrt Richtung Egling. In Dürnhaus steht noch einer bei Aying. Und der letzte Blitzeranhänger steht am Silbensteinsee beim Parkplatz vor der Faller Brocken. Wenn ihr auch noch irgendwelche Blitzer habt, irgendwelche Verkehrsbehinderungen, sagt es uns gern. Wir sagen es gern an alle weiter. Schickt es mal WhatsApp oder Sprachnachricht oder einfach Anrufe bei uns hier im Sender unter 08041799 und 4x4.
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5: Hallo, die Alpenwelle Land Montag, 15. Juni, 9 Uhr und gleich 5 Minuten und es ist wieder soweit. Gleich kommt wieder Kaffee Grippo, meine Experten von der Grippo Sanjo bei mir im Studio. Und jetzt machen wir noch einen Hit und dann legen wir los mit dem heutigen Thema mit falsche Polizisten und was alles so zu diesem Thema dazugehört. Und jetzt erstmal James Blunt mit High.

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1: Und wir sind wieder live im Studio, meine Experten von der Kriminalpolizei. Erwin Eigenstädter, guten Morgen.
2: Guten Morgen.
1: Simon Bräutigam, guten Morgen.
3: Guten Morgen.
1: Schön, dass ihr da seid. Wir haben heute ein Thema, das mir sehr wichtig ist. Wir haben es schon mal angesprochen vor einem Dreivierteljahr. Und mir ist ganz wichtig, dass wir nochmal darüber reden. Und zwar falsche Polizisten und was alles so dazugehört und wie gefährlich das Ganze sein kann. Erwin, was erzählst du uns? Was ja, ist besonders heftig bei falschen Polizisten?
2: Denn das Phänomen gibt es ja schon länger und mittlerweile hat sich das so ein bisschen eingeschliffen. Es gibt verschiedene Varianten, die kombiniert es dann noch mit anderen Phänomenbereichen. Grundsätzlich Polizei, Staatsanwaltschaft oder Richter ruft bei dir daheim an und möchte irgendwas von dir. Es gibt mehrere Varianten mittlerweile, was kommen wird. Da haben wir aber noch keine konkreten Fälle, aber die KI stimmen von Angehörigen ist Thema, das uns vielleicht in den nächsten Monaten oder Jahren beschäftigt,
1: ja, klar,
2: weil man halt das so fast schon täuschend ähnlich nachmachen kann, ist mit Aufwand für die Täter verbunden, darum haben sie es vielleicht noch nicht so eingeführt, aber das wird kommen. Und was auch immer mehr kommt und sehr populär ist bei denen, Polizei und Banken. Also das wird halt suggeriert, dass die Polizei Ermittlungen laufen hat und der Bankmitarbeiter ist auch mit dabei. Hintergrund ist der, dass man halt nichts sagt bei denen, wenn man Geld abholt oder Wertfrach ausräumt, weil der ist ja mit dabei, bei der Bande.
1: Wahnsinn. Simon, was kann man tun? Beziehungsweise ganz ein wichtiges Thema ist ja auch der neue Polizeiausweis. Ihr habt neue Ausweise bekommen und ich glaube, dass 90% der Bürger das nicht wirklich wissen, dass es neue Ausweise für Polizisten gibt.
3: Ja, so ist es. Neue Dienstausweise für die bayerische Polizei. Wir haben ja Polizei ist eine Ländersache, dadurch hat jedes Land, Bundesland, eigene Polizeibeamte, Uniformen, Dienstausweise etc. Ja. Der bayerische Polizeidienstausweis ist eine Scheckkarte, in einem hellen Blau mit Rauten. Darauf stehen der Dienstgrad, der Name und so weiter. Dienstausweis sollte ich mir zeigen lassen, wenn ich ihn persönlich treffe. Mhm. Wenn der in Zivil ist, wohlgemerkt. Uniformierte Polizeibeamte müssen sich nicht ausweisen, tun das aber. Da gilt die Uniform als Dienstausweis, theoretisch. Praktisch fühlen sich Leute da aber oftmals unwohl und gehen auf Nummer sicher und lassen sich einen Dienstausweis zeigen. Das ist in Ordnung. Dadurch, dass wir letztendlich, dass Betrüger keine Polizeiuniformen nutzen, bis heute nicht. Mhm. Irgendwas so ähnlich oder sowas mal versuchen mit einem blauen Schal. Naja gut, aber wirklich Dienstuniformen tragen Betrüger nicht. Ja. Deswegen können wir bis heute uniformierten Polizeibeamten wirklich vertrauen.
1: Ja, wie ist denn das, wenn ich einem Polizisten sage, zeig mal deinen Ausweis. Es gibt ja diese landläufige Meinung, der muss das tun. Ist das so?
3: Wenn er nicht in Uniform ist und gegen mich vorgeht, also eine Maßnahme trifft, ein Platzverweis, eine Identitätskontrolle, also zeigen Sie mir bitte Ihren Personalausweis, wenn er das sagt, da muss er sich vorher immer als Polizist ausweisen. Okay. Als Kriminalbeamte tragen wir keine Uniformteile, da ist der Dienstausweis entsprechend. Wir haben schon auch eine Kriminalmarke, aber die ist nur gültig in Verbindung mit dem Dienstausweis, der Dienstausweis alleine auch. Also wir haben praktisch nur den Dienstausweis, den halten wir immer vor, das muss ich immer tun, müssen, wenn nicht gefragt werde. Ja, ansonsten muss ich das nicht, wenn ich entsprechend auftrete. Es kommt bei mir nur ganz, ganz selten vor, dass Leute in dieser Ausweis verlangen. Nur, wenn ich eine Maßnahme treffe.
1: Jetzt ist natürlich auch die Frage, die ich einfach mal so in den Raum schmeiße. Wieso macht die Polizei das nicht noch mehr publik, dass sie neue Ausweise hat?
3: Weil das nicht die Aufgabe der Polizei ist und das Innenministerium tut sowas. Die haben da eine Auflage für diese Flyer schon initiiert und das wird nicht weiter fortgesetzt. Wir hier im Präsidium Oberbayern Süd, wir haben dann extra deswegen nochmal einen kleinen Flyer aufgelegt, wo also einfach diese Dienstausweise nochmal gezeigt werden, damit man weiß, wie die aussehen.
1: Ja gut, also wenn das Innenministerium da 100.000 oder 500.000 da machen lassen, ist ja okay.
3: Ja, die Zahl war deutlich geringer.
1: Geringer als 500.000, ich meine, das ist für ganz Bayern.
3: Ja, deswegen machen wir das ja in eigener Regie, im Präsidium Oberbayern Süd, und das ist tatsächlich nur unsere Zuständigkeit. Ja. Alles andere haben andere Leute die Verantwortung und werden das schon wissen, was sie tun.
1: Ja, muss man. Wie war das eigentlich bei der Verkehrspolizei, Autobahnpolizei? Ist auch, aber ihr seid immer uniformiert, oder?
2: Ja, in der Regel, aber wir haben auch Zivilstreifen, die haben natürlich auch einen Dienstausweis dabei.
1: Also grundsätzlich.
2: Am besten halt umgehängt, dann kann man gleich erkennen.
1: Ah, okay. Ja, klar. Und ja, dann werden wir gleich jetzt noch Kato und Turn the Lights Off nochmal hören, wie man sich am besten nochmal drüber sicher sein kann, dass man keinen falschen Polizisten hat oder wo man gewarnt sein muss, wenn bestimmte Verhaltensweisen gefordert werden, wie Daten rausgeben und so weiter. Gleich nach dem nächsten Hit.
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1: Und wir sind wieder zurück im Studio mit meinen Experten von der Polizei, Simon und am Erwin, wegen falsche Polizisten und was alles so dazugehört. Es ist ja besonders mies, Erwin, mit diesen Anrufen, Schockanrufen, so, mir ist was passiert und dann kommt ja sofort ein Beamter oder ein Staatsanwalt oder was sich da alles plötzlich am Telefon meldet und schockt diese Menschen noch mehr und sorgt dann dafür, dass die irgendwie Geld rausrucken. Und das ist eine ganz miese Nummer. Wie schütze ich mich am besten?
2: Ja, das ist also die Kombination zwischen falschen Polizeibeamten und Schockanruf sehr beliebt, weil es halt ungemeinen Druck aufbaut. Und da sind wir schon beim Thema Zeitdruck. Es muss immer sofort sein, es muss immer pressieren. Das ist ein Kriterium, wo man sofort erkennt, ah, da kann irgendwas nicht stimmen. Dann Geheimhaltung. Sagen Sie ja nichts den Nachbarn, sagen Sie ja nichts Ihrer Frau. Wenn Sie in die Bank gehen, sagen Sie ja nichts einem Mitarbeiter, weil der dabei ist. Und meistens der zweite, dritte Satz ist eine Geldforderung. Und wir sagen es in die Vorträge immer wieder, die Polizei fordert kein Geld am Telefon. Also das gibt es einfach nicht. Und das muss in die Köpfe der Leute rein, dass wir kein Geld, keine Wertsachen, keinen Schmuck, was soll man damit? Ja. Das geht nicht. Dann Aufforderung von Kontoverbindungen übergeben, ist auch immer ein beliebtes Thema. Gebt das bitte nicht raus. Und dann diese Abholung. Da kommt irgendeiner, der sich nicht ausweist, der irgendwie auch komisch ausschaut und dem übergibst du eine Plastiktüte mit 20.000, 30.000 Euro. Also das geht nicht und leid, fällt es nicht drauf rein. Nee. Die Angehörigen sind natürlich verhaftet und die müssen ins Gefängnis. Das gibt es vielleicht in Filmen, aber in Deutschland, wenn er einen Wohnsitz in Deutschland hat, dann wird er nicht gleich verhaftet. Außer er hat jemanden umgebracht. Und passt auf, auch, ihr kriegt unter Umständen Schreiben von Behörden, die schauen täuschend echt aus. Da sind QR-Codes drauf und diese QR-Codes bitte nicht scannen, weil dann bist du nämlich auf irgendeiner Phishing-Seite und da wirst du aufgefordert zu verschiedenen Sachen und der ist in deinem Computer drin.
1: Du machst ja ganz früh auch die Opfernachsorge, Simon. Sind das besonders leichtsinnige Menschen, die da reinfallen?
3: Danke für die Frage. Das ist nämlich genau das Gegenteil der Fall. Also sämtliche Opfer, bei denen ich bis heute war, die Opfer von dem Trickbetrug waren, sind, waren alle geistig topfit. Alle durch die Bank. Es gibt natürlich auch andere, aber bei mir, ich habe nur geistig topfitte Leute getroffen, die Opfer geworden sind, weil die Technik, wie die vorgehen, einfach den Moment nutzen, wo man entspannt zu Hause sitzt und einfach überhaupt einfach arglos ist, mit nichts rechnet. Diesen Moment zu nutzen, das Vertrauen zu nutzen, das Vertrauen in die Polizei zu nutzen, Zeitdruck zu erzeugen, fordernd zu sein. Also die Polizisten am Telefon, die sind nicht unbedingt nett, kurz nett, dann wieder mit richtig Druck. Und ich weiß es selbst, ich bin seit sehr vielen Jahren auch am Telefon als Polizeibeamter aktiv und weiß, dass die Leute immer reagieren. Deswegen ist so wichtig, wenn jemand anruft, wenn irgend so etwas in der Art ist, auch wenn die Polizei vor der Tür ist, wenn ich mich nicht sicher fühle, rufe ich bitte immer die 110. Die 110, da kann nie jemand anders dran sein, das ist immer die Polizei. Ja. 110, sicher gehen, mit wem ich da spreche, sicher gehen, dass das alles seine Richtigkeit hat und dann kann ich die Tür aufmachen oder kann einfach auch am Telefon weitermachen. Letztendlich Telefon, dass die Polizei jetzt da irgendwas mitzuteilen hat, kann sein, aber niemals eine Geldforderung am Telefon.
1: Und grundsätzlich nochmal, wenn irgendwas passiert, wenn irgendwie jemand von euch will, dass ganz schnell irgendwas passiert, dann ist es nicht die Polizei und das ist nicht böse gemeint. Ja, das ist nicht böse gemeint. Das ist wirklich, dass man das wirklich in Ruhe macht und man kann sich für Anrufe und so weiter, da gibt es ja auch Schutzmaßnahmen. Ihr habt einen wunderschönen Flyer, den man sich neben das Telefon stellen kann, Simon.
3: Wir haben einen Aufsteller. Das ist mir das Allerwichtigste bei diesen Vorträgen. Ich halte viele Vorträge zu dem Thema Trickbetrug. Das Allerwichtigste ist mir, ganz egal, falsche Polizeibeamte, angeblich falsche Bankbeamte, etc. Bankbeamten. Beamte sind Bank, Mitarbeiter.
1: Angestellte.
3: Ganz egal, wer da anruft.
1: Ja.
3: Ich muss vorbereitet sein. Die Leute wissen alle über den Trickbetrug Bescheid. Ja. Jeder weiß das. Also alle Zuhörer wissen es ganz genau. Nur es erwischt trotzdem immer wieder die Personen. Mhm. Das heißt, seit bestimmt 2 Jahren habe ich keine Opfer mehr in der Opfernachsorge, die diese Vorgänge und die Vorgehensweise der Täter nicht kannten.
1: Mhm.
3: Das ist nur dieser Moment, wo man gerade arglos ist und wo sowas dann übergreift. Deswegen, Wissen alleine schützt nichts, sondern ich muss dieses Wissen unmittelbar aktivieren, bevor ich den Hörer abhebe. Deswegen ist diese Flyer, die wir da haben, beziehungsweise diese Aufsteller, Stellt euch diese Aufsteller vor euer Telefon. Mhm. Wenn ihr keine Aufsteller habt, dann legt euch ein Handtuch übers Telefon oder markiert es irgendwie. Von mir aus auch mit dem Taser festkleben.
1: Einfach nur mal
3: vor dem Abheben. Ja. Ich einfach nochmal, ich erinnere, Mensch, da war doch was mit Trickbetrüger. Ja.
1: Telefonnummern, wo wendet man sich an den Erwin?
2: An den Erwin wendet man sich über die Kripo in Miesbach. Das war die 08025 299 299, oder, wie der Simon schon gesagt hat, 110. Da werden Sie geholfen.
1: Und den Simon Bräutigam, der wischt man unter.
3: Alle Informationen zum Thema Trickbetrug, auch Vorträge, die kostenlos sind, Service der Kriminalpolizei, in Weilheim unter 0881 640 369.
1: Wunderbar. Vielen Dank, Erwin. Vielen Dank, Simon.
3: Ciao.
1: Und wir hoffen, es ist was bei euch auch gekommen.
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1: Und es ist genau 9:30 Uhr. Zeit für die News um 9:30 Uhr.
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3: Mit Lisa Waas. Ein Raubüberfall auf einen Juwelier in Wolfratshausen ist am Freitag glimpflich ausgegangen. Die Täter flüchteten ohne

0: Bug. Alle vier Insassen wurden leicht verletzt und in Krankenhäuser gebracht. Beide Fahrzeuge sowie eine Ampelanlage wurden stark beschädigt. Die Polizei schätzt den Schaden auf rund 80.000 Euro. Ab heute wird die westliche Zufahrt an der Flinthöhe in Bad Tölz zum Eisstadion dicht gemacht. Grund dafür ist die Verlegung einer Gasleitung. Die Sperrung wird voraussichtlich 3 Wochen dauern, das teilten die Stadtwerke mit. Fahrzeuge erreichen die Freizeiteinrichtungen dann nur über die 3 weiteren Zufahrten von der Bundesstraße 472.
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2: Jetzt in der Früh, da ist es noch leicht bewölkt. Tagsüber, da wechseln sich dann früh Sonne und vorübergehend auch ein paar lockere Quellwolken ab. Am Nachmittag präsentiert sich der Himmel dann oft wolkenlos. Temperaturen gingen nochmal rauf auf 20 bis 23 Grad. Und die Aussichten morgen ziehen vom Fünfseenland her kompakte Wolken zu uns mit Regen. Vereinzelt auch ein schwaches Gewitter dabei am Mittwoch. Da wechseln sich dann Wolken und Sonne ab und es wird warm, schon über 25 Grad.
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2: Der Altenwelle Verkehrsservice um kurz nach 9:30. Es ist immer noch ein bisschen Berufsverkehr rund um Miesbach, Holzkirchen, Bad Deitz, Gmund, Raddach, da ist noch ein bisschen was los, aber das ist der Berufsverkehr, den man kennt. In Waagkirchen auf der B472, da wird immer noch gebaut, da muss man mit ein bisschen Behinderungen rechnen, da wird ja die Straße neu gemacht. Ansonsten haben wir keine größeren zusätzlichen Verkehrsbehinderungen gemeldet bekommen und wünschen euch deswegen eine gute und sichere Fahrt da draußen. Ein paar Blitzer haben wir natürlich noch. Und zwar im Bad Wisse am Ortseingang von Kaltenbrunn kommen steht der Grauer Caddy, die Klifffahrt den Gmeid Vergeizgott. Dann in Geretsried in der Johann-Sebastian-Bach-Straße am Kirchenparkplatz. Da wird gerade beidseitig in der 30er-Zone geblitzt, hat der Oliver gesehen. Danke dir. Dann haben wir Blitzer-Anhänger in Iffidorf in Höhe der Schule, in Penzberg in der Seesabterstraße von der Autobahn kommen in der 50er-Zone. In Bad Heilbrunn steht es auch drum am Ortseingang, wenn man aus Deitz kommt. Dann ein Blitzer-Anhänger in Aschöding in der Ortsdurchfahrt Richtung Egling. In Dürnhaar bei Aing steht so eine Kiste und der letzte steht am Silbensteinsee beim Parkplatz vor der Fallerbrücken. Wenn ihr auch irgendwelche Blitzer habt, irgendwelche Verkehrsbehinderungen oder ihr sagt, nein Manni, da steht doch kein Blitzer nicht mehr, dann sagt es uns doch gern, wir sagen es gerne an alle weiter, schickt uns WhatsApp eine Sprachnachricht oder direkt bei uns im Sender unter 08041799 und 4x4.
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2: Mit Manni über die Alpenwelle Land, 9.34 Uhr an diesem Montag und es ist der 15. Juni. Das heißt, der halbe Monat ist schon wieder rum und jetzt wird es Zeit, dass Sommer wird. Das kann ich euch sagen. Aber schaut ja ganz gut aus, was der Kaizan vorhin gesagt hat. Da wird es so richtig heiß jetzt dann am Wochenende. Die Woche müssen wir noch überstehen und dann geht's los. Nein in die Sonne und nein in den See. Und wir hören gleich nochmal, wie es bei der WM gestern gelaufen ist. Vorher machen wir 3 am Stück. Kamerad ist dabei mit Hug Yourself, Pink mit Funhouse und den Anfang, den macht jetzt Old City mit Shooting Star. 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

0: Comrade, Hug Yourself, 9.45 Uhr. Und die deutsche Nationalmannschaft hat ihr erstes Gruppenspiel bei der Weltmeisterschaft klar gewonnen. In Houston besiegte die DFB 11 den WM-Neuling Kursau mit 7:1. Moritz Einzel. Der war's doch noch mehr.
1: Nur kurz geriet das deutsche Team ins Ungleichgewicht beim zwischenzeitlichen 1:1 für den Außenseiter aus der Karibik. Ansonsten aber war es eine kleine deutsche Fußballparty gegen Curaçao. Das 7:1 erinnert an goldene Tage. Torwart Manuel Neuer bei Magenta TV.
2: Das war jetzt nicht Brasilien im Halbfinale, das war Curaçao im ersten Spiel. Aber man muss immer einen guten Start haben und den haben wir heute gehabt. Und deshalb sind wir erstmal froh.
1: Das zweite deutsche WM-Gruppenspiel gegen die Elfenbeinküste ist dann kommenden Samstag. Moritz Einzel, Sportredaktion.

The Jam, Town Called Melisse. Und es ist 9:49 Uhr. Das heißt, in 10 Minuten ist schon wieder Zeit für die Nachrichten um 10. Und dann kommt Treffpunkt Alpenwelle mit dem Thomas. Und da müsst ihr unbedingt reinhören. Wir liegen schon wieder in den letzten Zügen von der Morning Show. Wahnsinn, Zeit vergeht. Ich habe mir ja die Jahrestage wieder angeschaut, was heute so wäre. Und da ist mir aufgefallen, heute ist ein ganz spezieller Jahrestag mit Essen. Ich meine, da eine sagt, ich mag eher Weißwürst, der andere eher Leberkäse. Aber heute ist zufällig auch Tag des Hummers. Ja, Hummer war ja früher eigentlich einmal ganz früher also arme Leute essen und dann hat sie das komplett umdreht und es ist eine Delikatesse geworden. Ja, eigentlich wollten die reichen Leute dieses komische Viech gar nicht essen und dann haben sie herausgefunden, dass das doch ziemlich gut ist und jetzt ist es eine Delikatesse. Ja, so geht's. Das war ja mit dem Kaviar auch nicht anders. Und da ist heute Jahrestag. Vielleicht gönne ich mir nachher dann auch einen kleinen Hummer. Schauen wir mal, weil ich habe jetzt dann Feierabend und wir haben natürlich, aber jetzt kurz vor den Nachrichten nochmal unseren Alpensound, den letzten Song der Stunde. Und das ist diesmal der Stefan Dettel mit seinem Summer of Love.

Das passt zu dem Wetter. Summer of Love, ich wünsche euch einen geschmeidigen Nachmittag. Darf mich freuen, wenn ihr morgen wieder dabei seid bei der Morning Show von 6 bis 10 mit mir, mit Money. Und jetzt gleich nach der Werbung kommt James Bay featuring Cheryl Crow und You and Me Time. Pfiat euch, bis morgen.

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2: Ich bin Joshua Heise. Wir sollten nicht länger arbeiten, sondern früher. Das schlägt der Vorsitzende der Seniorenunion Hüppe im Zuge der Rentendebatte vor. Schul- und Studienzeiten müssten kürzer und schlanker werden, sagte der CDU-Politiker der Rheinischen Post. Außerdem solle man Migranten vom ersten Tag an möglichst in sozialversicherungspflichtige Arbeit bringen. Das helfe nicht nur dem Sozialstaat, sondern auch der Integration. Das Friedensabkommen zwischen den USA und dem Iran sorgt für Euphorie an den Börsen. Auch die Ölpreise gaben bereits deutlich nach. Fiona Reinhardt berichtet.
3: Hintergrund ist, dass das Rahmenabkommen zwischen den USA und dem Iran unter anderem eine vollständige Öffnung der Straße von Hormuz vorsieht. Allerdings erst ab Freitag unterzeichnet ist der Deal nämlich noch nicht. Bundeskanzler Friedrich Merz ist trotzdem optimistisch, dass die Weltwirtschaft sich jetzt erholen könnte. Experten bremsen diesen Optimismus aber. Die Einigung sei nur ein erster wichtiger Zwischenschritt.
2: Im Wintersemester 2025/26 waren an bayerischen Hochschulen rund 401.000 Studierende eingeschrieben. Das waren 2,1% weniger als im Vorjahr. Vor allem die Zahl der Erstis ist deutlich zurückgegangen, nämlich um rund 17%. Das liegt laut Statistischem Landesamt an der Umstellung von G8 auf G9, also wieder 9 statt 8 Jahren Gymnasium. Mit einem Kantersieg ist die deutsche Fußballnationalmannschaft in die WM in Nordamerika gestartet. 7:1 stand es am Ende gegen WM-Neuling Curaçao. Ebenfalls spielten Elfenbeinküste Ecuador 1:0, Niederlande Japan 2:2 und am frühen Morgen Schweden Tunesien 5:1. Das nächste Spiel der DFB-Elf ist am Samstag in Toronto gegen die Elfenbeinküste.
4: Also diese WM, die ist echt wahnsinnig wild. Also irgendwie kommt das Feeling noch nicht so richtig auf, weil die Spiele ja immer nachts stattfinden und wir haben in unserer Freundesgruppe so eine Tipprunde. Wir tippen immer die Spiele und ich habe bis jetzt fast jedes Spiel falsch. Niederlande, Japan, 2:2. Was schießen denn die Japaner noch so kurz vor Schluss das Tor? Oh Mann, hey. Jetzt schauen wir aufs Alpenwelle-Wetter heute. Wechseln sich Sonne und harmlose Wolken immer mal wieder ab am Nachmittag. Da lösen sich dann die Wolken größtenteils auf und wir kriegen einen schönen, strahlend blauen Himmel bei Temperaturen heute um die 23 Grad. Es schwankt immer so zwischen 20 und 23. Am Abend, da klart dann der Himmel auf. Es wird ein bisschen frischer. Temperaturen sinken auf 11 bis 7 Grad. Schauen wir uns die nächsten Tage an. Morgen, da haben wir mehr Wolken, leichte Schauer und ganz schwache Gewitter können mal mit dabei sein, vor allem am Nachmittag. Am Mittwoch, da wird es wieder ein bisschen schöner, da wechseln sich Wolken und immer mehr Sonne ab, wird auch wärmer, teilweise sogar über 25 Grad. Ab Donnerstag haben wir schön sonnig, heißes Sommerwetter. Erste Hitzegewitter kann es dann ab Freitag geben.
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4: Der Alpenwelle Verkehrsservice um kurz nach 10. Ihr kommt aktuell gut durch. Aber nicht zu schnell fahren, wir haben jede Menge Blitzer, das ist Wahnsinn. In Gmund steht der Blitzer, von Tegernsee kommend, in Iffeldorf auf Höhe von der Schule wird geblitzt, in Penzberg auf der Seeshaupter Straße, von der Autobahn kommend, hier 50 erlaubt, in Bad Heilbrunn wird geblitzt, am Ortseingang von Bad Hölz kommend, Ascholding, Ortsdurchfahrt Richtung Egling, in Dürnhaar steht der Blitzer, bei Aying, am Silvensteinsee beim Parkplatz, direkt vor der Faller Brücke wird geblitzt, in Geretsried, Johann-Sebastian-Bach-Straße, am Kirchenbachparkplatz, hier 30er-Zone und in Bad Wiessee steht noch einer am Ortseingang aus Kaltenbrunn kommend. Habt ihr noch was? Einen Stau, einen Blitzer, was auch immer? Gerne uns Bescheid geben. 08041 799 und 4x die 4. Gute Fahrt.
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4: Mit mir Thomas Wiegele. Servus, schön, dass ihr dabei seid. Das Wochenende haben wir gut überstanden. Hängt aber noch ein bisschen in den Knochen, oder? Es war viel los. Samstag in Bad Hölz, die weiße Nacht. Ganze Marktstraße war voll, alle weiß gekleidet. War richtig, richtig cool. Hat unfassbar schön ausgeschaut. Und dann gab es in Kreuth ja noch das Waldfest. Also das Wochenende, das müssen wir vielleicht noch alle gemeinsam ein bisschen verdauen. Aber mach mal ganz easy. Mit einfach mehr Musik. Wir haben Toto mit dabei. Ein schöner Alpenwelle-Klassiker mit Hold the Line. Und davor gehen wir Gas mit Alanis Morissette und Seal. Crazy ist es. Um 10.05 Uhr hier für euch im Alpenwelle-Treffpunkt.

0: Einfach mehr Klassiker gibt's bei uns auf eurer Alpenwelle. Die 70er, 1978 mit Toto und Hold the Line. Um 10.12 Uhr und es ist Montag, 9:15 Uhr. Was passiert denn jetzt? Ja klar, wir schauen in unsere Sterne, wir schauen aufs Horoskop.
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2: Widder, Vergnügen und Unterhaltungen sollen endlich zu ihrem Recht kommen. Trotzdem sollten Sie Stress in Grenzen halten.
1: Stier.
2: Sie legen Ihre Ansichten klar und überzeugend dar. Jetzt ist Zeit für Verhandlungen.
3: Zwilling.
2: Ein offenes Ohr ist heute angebracht. Lassen Sie im Job fremde Impulse unvoreingenommen zu.
1: Krebs.
2: Lassen Sie sich Ihre Wut nicht anmerken. Schlafen Sie eine Nacht drüber und reagieren Sie cool.
3: Löwe.
2: Sie sollten pünktlicher und konsequenter arbeiten. Mit dem Schlendrian kommen Sie dem Ziel nicht näher.
1: Jungfrau.
2: In den Morgenstunden sollten Sie sich noch zurückhalten. Ab Mittag geht es aufwärts.
3: Waage.
2: Beruflich bekommt die Waage tüchtig Rückenwind. Es zeigen sich neue Perspektiven.
1: Skorpion.
2: Sie haben eine zu dünne Haut. Vermeiden Sie heute jeglichen Alkohol. Er hilft Ihnen nicht weiter.
3: Schütze.
2: Ihre Form ist ausgezeichnet. Deshalb können Sie sich praktisch alles erlauben.
1: Steinbock.
2: Sie sollten alte Streitthemen am Arbeitsplatz nicht immer wieder aufwärmen. Nur so schaffen Sie ein Klima für Veränderungen.
3: Wassermann.
2: Ihre Überzeugungskraft wirkt heute Wunder. Persönliche Spannungen lösen sich auf.
1: Fische.
2: Wer wagt, gewinnt. Gehen Sie all in.
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0: Wir kommen gut rein in diesen Vormittag am Montag mit Tommy Reeve und Love, Love, Love. Genau die gute Laune, die wir heute brauchen, oder? Gleich haben wir mehr gute Laune für euch mit Bastille und Off the Night und davon noch London Beat mit You Bring On the Sun. Oh, das brach man durch. 10.20 Uhr.
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2: Gleich 10.30 Uhr, halb elf.
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4: Mit Lisa Waas. Ein halbes Kilo Kokain hat die Kriminalpolizei Weilheim bei einer geplanten Übergabe in Geretsried sichergestellt. Die Beamten haben dabei drei Männer festgenommen, die in den Drogenhandel verwickelt waren. Zwei Verdächtige aus dem nördlichen Münchner Umland wollten das Rauschgift einem Geretsrieder verkaufen. Die Festnahmen erfolgten laut Polizei am Abend des 9. Juni. Die Ermittlungen dauern an. Am Samstag kam es zu einem schweren Unfall auf der B11 bei einer Tunnelbaustelle in Kochel. Dabei wurde ein Motorradfahrer und dessen Sozius schwer verletzt. Ein Busfahrer aus dem Oberland musste im einspurigen Tunnel kurz anhalten, da eine Radfahrerin gestürzt war. Als er mit Verzögerung den Tunnel verließ, fuhr der Motorradfahrer bei Grünlicht ein. Beide Fahrzeuge stießen frontal zusammen. Die Verletzten wurden per Hubschrauber und Rettungswagen ins Unfallklinikum gebracht. Die B11 war für fast 2,5 Stunden gesperrt, so die Polizei. Ab heute wird in Starnberg die Moosstraße gesperrt. Wegen notwendiger Reparaturarbeiten am Niederschlagswasserkanal wird die Moosstraße bis zum 30. Juni voll gesperrt. Die Sperrung erfolgt als Wanderbaustelle. Für den Fahrzeugverkehr wird eine Umleitung ausgeschildert. Der öffentliche Nahverkehr ist ebenfalls betroffen. Die Regionalbuslinien 971, 72 und 75 werden in Fahrtrichtung Percherberg über die B2 umgeleitet, wodurch die Haltestelle Moosstraße in dieser Richtung entfällt. Fußgänger können den Baustellenbereich weiterhin passieren, wie das Landratsamt mitteilte.

0: und über 25 Grad. Und ab Donnerstag haben wir schön heißes Sommerwetter.
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0: Der Alpenmelle Verkehrsservice um kurz nach 11:30. Ihr kommt gerade gut durch. Aber nicht zu schnell fahren, wird geblitzt. Wir haben einen ganz, ganz neuen. Und zwar in Moosrein steht der Blitzer. Auf der Münchner Straße hat der Flori und der Marinus gesehen. Beide haben ihn uns gemeldet. Danke euch zwei. In Gmund steht einer, von Tegernsee kommend. In Iffeldorf auf Höhe der Schule wird geblitzt. In Penzberg auf der Seeshaupter Straße steht einer, von der Autobahn kommend. In Bad Heilbrunn am Ortseingang von Bad Tölz kommend steht der Blitzer. Ascholding Ortsdurchfahrt. In Dürnhaar bei Aying am Silvensteinsee beim Parkplatz vor der Faller Brücke haben sie einen aufgestellt. In Geretsried auf der Johann-Sebastian-Bach-Straße am Kirchenparkplatz. Und in Bad Wiessee steht der Blitzer am Ortseingang aus Kaltenbrunn kommend. Habt ihr noch einen für mich, einen Blitzer oder einen Stau? Oder vielleicht kann ich ja sogar einen löschen. Dann schreibt mir doch auf WhatsApp oder ruft kurz an. Beides geht unter der 08041 799 und 4x der 4. Gute Fahrt.
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0: Mit mir Thomas Wiegele. Wir legen direkt los. 3 Hits am Stück für euren Vormittag. Olivia Dean dabei. Davor noch die Simple Minds. Und wir starten mit einer ganz aktuellen Nummer von Benson Boone. Gut reinkommen in diesen Vormittag. Am Montag dauert's länger, aber das passt schon. Habt einen schönen Vormittag. 10:34 Uhr.

0: Nummer von ihr hier. Olivia Dean. Im Alpenwelle-Treffpunkt gut reinkommen in diesem Vormittag um 10.44 Uhr. Weltmeister wären wir, oder? Jetzt ist es soweit, jetzt können wir es verkünden, wir werden Weltmeister. Was war denn das für ein Schützenfest, oder? Zum WM-Auftakt für die deutsche Fußballnationalmannschaft. Die DFB-Auswahl hat in Houston, Texas ihr erstes Gruppenspiel gegen Curaçao mit 7:1 gewonnen. Wahnsinn, oder? Ja, wir sprechen jetzt mal so ein bisschen über diese deutsche Fußballparty in den USA mit unserem Alpenwelle-Sportreporter Moritz Einzel. Moritz, sag einmal, wie ist denn das Spiel so gelaufen? Wie kam es denn zu diesem deutschen Kantersieg eben gegen Curaçao?
1: Ist erstmal gut losgegangen mit einem so frühen wie wunderschönen Führungstreffer von Metscher.
0: Ja.
1: Dann gab es eine Phase, so nach gut 20 Minuten, da hat das deutsche Team den Faden verloren und der WM-Neuling Curaçao ist tatsächlich zum Ausgleich gekommen. Da mussten sich die Jungs mal schütteln, haben sie getan und dann war es Einbahnstraßenfußball. Schlotterbeck und per Elfmeter Havertz haben noch vor der Pause auf 3:1 gestellt und nach dem Seitenwechsel Tore von Musiala, Brown, Undav und nochmal Havertz zum Endstand von 7:1. Ja, das hat Lust gemacht auf mehr.
0: Ja, ich dachte mir ja am Anfang, um Gottes Willen, es geht schon richtig schlecht los. Aber dann haben sich die Deutschen nach dieser Hydration Break, also dieser kurze Trinkpause, ja doch irgendwie gefangen. Jetzt ist das Endergebnis 7:1, Moritz. Das weckt ja schon irgendwie so ein bisschen Erinnerungen ans WM-Halbfinale 2014 gegen Brasilien.
1: Kann man so sagen, ja. Es ist das Brasilien-Ergebnis 7:1. DFB-Torwart Manuel Neuer hat bei Magenta TV gesagt.
2: Das war jetzt nicht Brasilien im Halbfinale, das war Curaçao im ersten Spiel. Aber man muss immer einen guten Start haben und den haben wir heute gehabt und deshalb sind wir erstmal froh.
1: Und Neuer selbst, der war ganz besonders froh. Er ist rechtzeitig fit geworden, die Wade hat gehalten und er hat nach 2 Jahren ein erfolgreiches DFB-Comeback gegeben mit seinen 40 Jahren. Und Neuer ist jetzt auch WM-Rekordtorhüter.
0: Ja, und 7:1 war ja gutes Omen. Danach dem Spiel sind wir Weltmeister geworden. Schauen wir mal, wie es jetzt weitergeht. Jetzt gehen wir noch mal so ein bisschen auf Manu Neuer ein. Der hat ja einmal hinter sich greifen müssen. Was war da ungefähr beim Gegentor los?
1: Ja, beim Gegentor konnte Neuer nichts machen. Das war ein abgefälschter Schuss, da war Kimmich noch dran. Neuer bei Magenta TV.
2: Ich glaube, wenn Jode nicht berührt, habe ich ihn. Das wäre ein easy Ball gewesen für mich, aber so war es dann nochmal schwer.
1: Ja, die Fehler beim Gegentor, die wurden vorher gemacht und der Mut von Curaçao wurde da auch belohnt.
0: Ja, und die waren ja auch nicht so unfassbar schlecht. Ich dachte, dass die ein bisschen bratwürstiger spielen, um es jetzt mal auf Fußballsprache zu sagen. Was bedeutet denn jetzt, Moritz, das 7:1 für den weiteren Turnierverlauf? Wir sind ja schon gut reingestartet.
1: Das bedeutet jetzt zunächst mal, dass diesmal ein Vorrundenaus sehr unwahrscheinlich ist. 8 von 12 Gruppendritten kommen ja auch weiter und da ist dieser sehr hohe Sieg jetzt schon mal eine Absicherung. Aber über sowas wollen wir gar nicht reden, sondern jetzt hat das deutsche Team Zeit bis nächsten Samstag. Dann ist das zweite Spiel gegen die Elfenbeinküste. Das wird natürlich schwieriger, aber mit diesem Teamgeist bin ich da sehr guter Dinge. Da sollte der nächste Sieg das Ziel sein.
0: Ja, ich bin da auch sehr, sehr guter Dinge. Ich bin positiv gestimmt. Wenn die Deutschen so spielen wie in der zweiten Halbzeit, dann mache ich mir da keine Gedanken. Trotzdem Elfenbeinküste auch nicht schlecht. Schauen wir mal, wie es weitergeht. Jetzt erst einmal ein bisschen runterkommen, ein bisschen Energie sammeln und dann kommenden Samstag wieder alles rauslassen. 10:47 Uhr.

0: Das ist Queen Living on My Own. Ganz vorne mit dabei, er hier. Freddie Mercury natürlich um 10.50 Uhr hier auf eurer Alpenwelle. Wir machen gleich weiter mit Einfach mehr Musik, unser letzter Song der Stunde, auf den wir uns jede Stunde wahnsinnig freuen. Gleich für euch Volkshilfe und Paul Pizzerra. Ober vom Gas. Gleich hier für euch davor noch George Ezra. Einfach mehr gute Laune, ein bisschen Sonne tanken, ein neues Fenster im Büro aufmachen für schöne, frische Luft. 10.51 Uhr hier, euer Alpenwelle-Treffpunkt.
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3: Ich bin Justin Hamm. Knapp die Hälfte der Kinder und Jugendlichen in Deutschland lässt sich von Algorithmen und Influencern zu Online-Käufen verleiten. Das zeigt eine neue DRK-Umfrage zu Mediensucht. Kassenschlager sind demnach vor allem Lifestyle- und Trendprodukte wie Kleidung, Schuhe und Accessoires. Die Forschenden warnen, dass junge Menschen wegen ihrer Entwicklung besonders anfällig für solche Kaufanreize sind. Und wir bleiben bei jungen Menschen. Großbritannien will Social Media für Kinder und Jugendliche unter 16 verbieten. Das hat Premierminister Starmer angekündigt. Er begründet das mit negativen Auswirkungen auf das Wohlbefinden von Kindern. Großbritannien folgt damit dem Beispiel Australiens, das als erstes Land weltweit ein solches Verbot eingeführt hatte. In Deutschland berät aktuell eine Expertenkommission über mögliche Maßnahmen. Das Rahmenabkommen zwischen den USA und dem Iran zum Ende des Krieges ist gerade erst verkündet. Schon spricht US-Präsident Trump neue Drohungen aus. Sollten die Atomverhandlungen mit Teheran scheitern, würden die USA den Iran wieder angreifen und, so Trump, zu Wächtern des Nahen Ostens werden. Das Abkommen soll am Freitag in der Schweiz unterzeichnet werden. Während die Waffen von amerikanischer und iranischer Seite zu ruhen scheinen, greift Israel weiter den Libanon an. Die libanesische Staatsagentur berichtet in der Folge von mehreren Verletzten. Das israelische Militär hat das bislang nicht bestätigt, sprach aber von neuen Angriffen auf israelisches Gebiet in der Nacht. Auch die pro-iranische Hisbollah-Miliz beanspruchte neue Angriffe für sich. Um Bayerns Dialekte zu retten, greifen Sprachpfleger zu künstlicher Intelligenz. Der Landesverein für Heimatpflege hat in München ein Projekt gestartet, das in den nächsten 3 Jahren KI im Bayerischen trainieren soll. Dabei soll darauf geachtet werden, dass es nicht nur ein Bayerisch gibt, sondern viele lokale und regionale Varianten. Betreut wird das Projekt von einem Sprachwissenschaftler der LMU München.
4: Bayerisches ChatGPT. Mai, das wäre herrlich, oder? Wir schauen aufs Alpenwelle-Wetter. Heute wechseln sich Sonne und harmlose Wolken immer mal wieder ab. Am Nachmittag, da lösen sich dann die Wolken größtenteils auf und wir können uns auf einen schönen blauen Himmel freuen. Temperaturen heute angenehme 20 bis 23 Grad. Am Abend klart dann der Himmel weiter auf. In der Nacht kommen zwar ein paar Wolken, aber die tun nicht weiter weh. Temperaturen sinken dann auf 11 bis 7 Grad. Die weiteren Aussichten. Morgen haben wir immer mehr Wolken. Sind auch einzelne Schauer mal unterwegs und ganz schwache Gewitter, vor allem am Nachmittag. Mittwoch, da haben wir immer mehr Sonne am Start, Gott sei Dank, können wir uns freuen. So einen Mix aus Wolken und Sonne wird auch wärmer, über 25 Grad. Und ab Donnerstag haben wir schön sonnig, heißes Sommerwetter und erste Hitzegewitter ab Freitag.
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4: Der Alpenwelle Verkehrsservice um kurz nach 11, ihr kommt gerade gut durch. Aber geblitzt wird trotzdem. In Moosrain steht der Blitz auf. Der Münchner Straße hat der Peter gerade bestätigt. Peter, merci dir. In Gmund von Tegernsee kommen steht der Blitzer. Genauso wie in Iffedorf auf Höhe der Schule. In Penzberg auf der Seeshaupter Straße von der Autobahn kommend. In Bad Heilbrunn wird noch geblitzt. Am Ortseingang von Bad Hölz kommend. Ascholding, Ortsdurchfahrt. In Dürnhaar bei Aying steht er gegenüber von der Gaststätte. Am Silvensteinsee wird geblitzt beim Parkplatz vor der Faller Brücke. In Geretsried auf der Johann Sebastian Bach Straße am Kirchenparkplatz und in Bad Wiessee steht der Blitzer am Ortseingang aus Kaltenbrunn kommend. Habt ihr noch was? Einen Stau, einen Blitzer? Immer gerne melden. 08041 799 und 4x die 4. Gute Fahrt.
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4: Mit mir Thomas Wiegele. Servus, grüß euch. Der dritte Kaffee, der ist schon weggeschlürft. Wir kommen langsam rein in diesen Montag. Wir sind bei euch. Natürlich mit einfach mehr Musik. Wir haben die neue Nummer von Taylor Swift mit dabei, Opalite. Dann eine aktuelle Nummer von Bruno Mars mit It Will Rain. Und wir gehen rein mit einfach mehr guter Laune und Lucisha McNeil um 11.04 Uhr.

0: Wir machen mal ein ganz, ganz kurzes Ratespiel. Schätzt doch einfach mal, wie viele Kinder können nicht sicher schwimmen, wenn sie aus der Grundschule kommen? Einfach mal ganz kurz schätzen. Ja, sind fast 60%. Das ist Wahnsinn, oder? Hat die Deutsche Lebensrettungsgesellschaft, kurz DLRG, 2022 ermittelt. Bayerns DLRG-Sprecher Andreas Rösch sagt:
1: Wir merken eben, damit tatsächlich die Kinder deutlich später schwimmen lernen als früher, wenn sie es denn überhaupt noch machen. Und die Pandemie war da so ein Brennglas. Der Trend war aber vorher schon da.
0: Sicher schwimmen heißt für die DLRG, die Anforderungen fürs Bronzeschwimmabzeichen erfüllen. Da gehört unter anderem dazu, in einer Viertelstunde mindestens 200 Meter schwimmen im Bauch- und Rückenlage. Ein Problem ist aber, dass natürlich viele Schwimmbäder hier in Bayern marode sind. Einige sind sogar in den vergangenen Jahren ganz geschlossen worden. Also Trockenübungen bei der Vorbereitung aufs Schwimmen können da trotzdem ganz gut helfen. In Seen ist oft aber eine sichere Ausbildung überhaupt nicht möglich. Und dann gibt's ja auch noch mobile Schwimmcontainer und die sind aber auch nicht so ein richtig vollwertiger Ersatz.
1: Da kann man mit Sicherheit Wassergewöhnung machen, man kann auch erste Schwimmzüge dort erlernen. Aber um wirklich zum sicheren Schwimmer zu werden, führt im Ergebnis kein Weg an einem funktionierenden Hallenbad vorbei.
0: Ja, und in den Hallenbädern sind die Wartelisten für Schwimmkurse oft unfassbar lang. Aber auch Eltern oder andere Erwachsene können den Kindern zumindest irgendwie erste Grundlagen noch vermitteln. Wer dabei Hilfe oder Anregungen braucht, der findet auf der Webseite der DLRG ganz, ganz viele Videoanleitungen dazu. 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

0: Lost Frequencies mit Are You With Me hier für euch im Alpenwelle-Treffpunkt um 11.19 Uhr. Es ist immer so ein bisschen das Problem, wenn man mit seinen Kollegen ratscht und dann vergisst, dass die Lieder ausgehen. Aber wenn halt die Kollegen so nett sind, dann muss man halt viel ratschen. 11.20 Uhr haben wir es jetzt.
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1: 11.30 Uhr gleich, 11:30.
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3: Mit Lisa Waas. Ein Motorradfahrer hat am Wochenende auf der Staatsstraße bei Dietramszell das Bein eines gestürzten Radfahrers überrollt. Der Radfahrer war am Samstagnachmittag auf der Staatsstraße von Geritzried kommend unterwegs. Zwischen Unterleiten und Walgafranz fiel ein Ast auf die Fahrbahn, woraufhin der Radfahrer auf die Gegenfahrbahn stürzte. Ein Motorradfahrer konnte den Zusammenstoß nicht mehr verhindern. Der Radfahrer erlitt schwere Beinverletzungen und wurde mit einem Rettungshubschrauber ins Krankenhaus geflogen. Der Motorradfahrer verletzte sich leicht. Die zufällig anwesende Feuerwehrbesatzung aus Pörnbach übernahm die Erstversorgung. Die Straße war während der Unfallaufnahme komplett gesperrt. Eine sich öffnende Dachbox hat auf der A8 eine folgenschwere Kettenreaktion mit 3 Verletzten ausgelöst. Ein 34-Jähriger war am Samstagnachmittag auf der A8 Richtung München unterwegs, als sich kurz vor Weihern seine Dachbox öffnete. Taschen und Kleidung flogen auf die Fahrbahn. Ein nachfolgender Autofahrer musste stark abbremsen. Ein weiterer Wagen prallte in dessen Heck, touchierte ein drittes Fahrzeug und wurde dann von einem vierten Fahrzeug gerammt. Die junge Familie im zweiten Wagen wurde verletzt. Die Beifahrerin kam per Rettungshubschrauber ins Klinikum. Der Sachschaden wird auf rund 45.000 Euro geschätzt. Die Autobahn war für etwa eine Stunde komplett gesperrt, so die Polizei. Graffiti-Sprayer haben in Gmund am Tegernsee einen Sachschaden von rund 8.000 Euro verursacht. Unbekannte Täter haben in der Nacht von Freitag auf Samstag ein Bushäuschen, einen Verteilerkasten und mehrere Hauswände im Ortsteil Moosrhein besprüht. Die Polizeiinspektion Bad Wiessee bittet um Zeugenhinweise.
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1: Wolken und Sonne wechseln sich heute den ganzen Tag ab, aber ab Nachmittag, da haben die Wolken keine Lust mehr. Die schleiern sich dann und dann haben wir ganz, ganz viel Sonne und vor allem einen schönen blauen Himmel und Temperaturen um die 20 bis 23 Grad. Am Abend, da klart dann der Himmel auf, in der Nacht, da kommen vom Fünfseenland her immer mehr Wolken auf uns zu. Temperaturen sinken dann auf 11 bis 7 Grad. Die weiteren Aussichten. Morgen haben wir mehr Wolken mit am Start, leichte Schauer und ganz, ganz schwache Gewitter können dann auch nochmal kommen, vor allem am Nachmittag.

0: Wenn ihr von der Autobahn kommt, hier nur 50 erlaubt. Bad Heilbrunn am Ortseingang. Von Bad Hölz kommen steht einer. Dann haben wir noch einen in Bad Heilbrunn, hat der Toni gemeldet, und zwar Ortseinfahrt in Richtung Murnau. In Aschholding steht der Blitzer, Ortsdurchfahrt. Dürnhaar bei Aying wird geblitzt. Am Silvensteinsee beim Parkplatz vor der Faller Brücke. In Geretsried, Johann Sebastian Bach Straße am Kirchenparkplatz, Vorsicht, hier nur 30 erlaubt. Und in Bad Wiessee steht der Blitzer am Ortseingang, aus Kaltenbrunn kommend. Habt ihr noch was? Staus oder Blitzer? 08041 799 und 4x die 4.
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0: Mit mir Thomas Wiegele, wir halten das Tempo oben, der Countdown in Richtung Mittagspause. Er wird gestartet mit Marshmello und Thomas Red. 3 Hits am Stück, davon noch ein Klassiker von Foreigner. Jawoll! Say You Will für euch, einfach mehr Power mit alle Farben jetzt. Der beste Mix für euren Vormittag an diesem Montag. Schön ist, oder? 11.34 Uhr.

0: Gute Laune, bisschen Urlaubsfeeling, oder? Mit Marshmello und Thomas Rhett, Where We Go, um 11.43 Uhr. Also ich muss ja sagen, ich habe echt größten Respekt vor allen Künstlerinnen und Künstlern, wie die sich ihre Liedtexte merken können. Oder unser Julian, den kennt ihr ja auch aus dem Alpenwelle-Treffpunkt. Der schauspielt noch nebenbei und spielt ganz, ganz viel Theater und muss sich da ja auch immer die Texte merken, die er dann spielt. Und ich frage mich jedes Mal, ja, Hackgut, wie macht er das eigentlich? Und es gibt ja als Hilfe auch die ein oder andere Eselsbrücke. Gerade in der Schulzeit war das ja immer saupraktisch. Was ist eure Go-To-Eselsbrücke?
1: Hilfe, eine Eselsbrücke aus der Schulzeit.
2: Ich weiß noch diese Illerlech, Isarinn und so mit der Donau. Aber ich weiß ja auch nicht mehr ganz richtig.
3: Nie ohne Seife waschen.
0: Ja.
3: Nord, Süd, West, Ost. Genau, einmal so rundherum.
4: Ja, ich habe es mit irgendwelchen alltäglichen Dingen verbunden. Mit irgendwie in der Freizeit mit Sachen und dadurch dann gemerkt, ja.
3: Trennen IST, denn es tut ihm weh.
1: Die einzige Eselsbrücke, die mir einfällt, ist die Übersetzung von englischen Größen in deutsche Größen 14 ist 40.
2: Spicker schreiben.
4: Nee, das ist so lange her.
0: Ja, oder he, she, it, das Essen muss mit, oder? Gibt's doch auch immer aus dem Englischen. Aber nie ohne Seife waschen, finde ich sehr, sehr gut. Gute Eselsbrücke, merke ich mir auch immer so. Tonight.

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1: Ich bin Justin Hamm. Vor dem Wochenende gab es die Einigung, nun haben Vertreter der EU-Abgeordneten der Reform offiziell zugestimmt. Es werden Änderungen bei den Fluggastrechten auf uns zukommen. Neu ist, Flugpreise müssen künftig inklusive Handgepäck angezeigt werden. Außerdem dürfen Airlines keine Gebühren von Eltern verlangen, damit Kinder im Flieger neben ihnen sitzen. Entschädigungen bei Verspätungen bleiben wie bisher. Je nach Flugstrecke gibt es ab 3 Stunden Verspätung 250 bis 600 Euro. Auch wenn es ein Abkommen zwischen den USA und dem Iran gibt, die Menschen im Iran dürfen nicht vergessen werden, warnt Bundestagsvizepräsident Nuripur. Er sagte der Rheinischen Post, ein Abkommen beseitigt weder die katastrophale Menschenrechtslage im Iran noch die Aggression des Regimes. Der Deal zwischen den USA und dem Iran sieht eine Verlängerung der Waffenruhe und eine Wiederöffnung der Straße von Hormuz vor. Politik, Verbände und vor allem Eltern diskutieren dieses Thema immer wieder. Social-Media-Verbot für Kinder, ja oder nein. Nach Australien will nun auch Großbritannien auf ein Verbot ab 16 Jahren setzen. Soziale Medien machten Kinder unglücklich, sagt Premier Starmer. Er kündigte auch konsequente Maßnahmen bei Gaming- und Livestreaming-Plattformen an. Das Mobilfunknetz in der EU wird mit speziellen Sicherheitsvorschriften vor Spionage und Sabotage geschützt. Für Heimnetzwerke gibt es keine entsprechenden Regeln, also für unsere WLAN-Router. Einige Hersteller fordern schärfere Kontrollen, Katrin Müller berichtet.
2: Der Marktanteil chinesischer Hersteller liegt bei knapp 40%. Da Telekommunikationsgeräte von außen über das Netzwerk aktualisiert und gewartet werden können, gibt es Sorgen, dass staatliche Stellen in China dieses Einfallstor für Spionage und sogar Sabotage nutzen könnten, um Netzwerke im Konfliktfall stillzulegen.
1: Und wir schauen zum Schluss mal nicht auf die Fußball-WM, sondern ins Saarland. Da beginnen heute Abend die nationalen Spiele der Special Olympics. Rund 4.300 Athletinnen und Athleten gehen an den Start. In 20 Sportarten messen sich Menschen mit geistiger Behinderung und zeigen, welche großartige Leistungen sie vollbringen können. Etwa 16.000 Zuschauer werden zu den Wettkämpfen erwartet.
3: Eine super Sache, muss man ganz ehrlich sagen. Die Special Olympics mit einer der besten Erfindungen, die je gemacht worden sind. Richtig, richtig coole Sache. Wir schauen aufs Alpenwelle-Wetter. Heute wechseln sich Wolken und Sonne immer mal wieder ab. Vor allem am Nachmittag dann der Höhepunkt. Der Himmel, der präsentiert sich meistens wolkenlos, weil die Wolken keine Lust mehr haben. Die hauen ab. Temperaturen heute 20 bis 23 Grad. Am Abend klart dann der Himmel weiter auf. Es folgt eine sternenklare Nacht. Die Temperaturen sinken auf 11 bis 7 Grad. Die weiteren Aussichten. Morgen haben wir immer mehr Wolken, leichte Schauer und auch schwache Gewitter sind mit dabei, vor allem am Nachmittag. Mittwoch wird es dann schon ein bisschen schöner, da wechseln sich Wolken und immer mehr Sonne ab, wird wärmer bei über 25 Grad. Ab Donnerstag können wir uns dann auf schön sonnig heißes Sommerwetter freuen. Erste Hitzegewitter gibt es dann wohl ab Freitag. Der Alpenwelle Verkehrsservice um kurz nach 12, ihr kommt gerade gut durch. Aber es wird geblitzt und da hat uns die Nicole einen bestätigt. In Moosrhein auf der Münchner Straße steht da Nicole. Danke dir nochmal fürs Bestätigen. In Gmund steht der Blitzer, von Tegernsee kommend. In Iffeldorf wird geblitzt auf Höhe der Schule. In Penzberg steht er auf der Seeshaupter Straße, wenn ihr von der Autobahn kommt. Bad Heilbrunn, Ortseingang, von Bad Hölz kommend. In Ascholding wird geblitzt, in der Ortsdurchfahrt. In Dürnha bei Aying steht der Blitzer. Am Silvensteinsee, beim Parkplatz vor der Fahler Brücke haben sie einen aufgestellt. In Geretsried auf der Johann-Sebastian-Bach-Straße steht noch einer am Kirchenparkplatz und in Bad Wiessee wird geblitzt am Ortseingang aus Kaltenbrunn kommend. Habt ihr noch was für mich? Einen Stau und einen Blitzer? 08041 799 und 4x die 4. Gute Fahrt.
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3: Mit mir Thomas Wiegele. Mein Wahnsinn, riecht es gut, oder? Bei uns in der Redaktion, da gibt's jetzt langsam Mittagessen und wir merken schon immer, wenn unsere Redakteure sich was zum Essen machen, weil dann duftet's immer so schön angenehm. Wie ist es bei euch? Was ist euer Go-To-Mittagessen in der Arbeit? Seid ihr eher irgendwie so die Kantinengänger oder macht's euch selbst der Brotzeit? Schreibt's mir doch gerne ins Studio 08041 799 und 4x die 4. Schickt mir doch einfach mal ein Bild von eurem leckeren Mittagessen, oder? Habt's eine schöne Mittagspause. Wir unterhalten euch mit einfach mehr Musik. Alex Warren dabei, Eternity. Davon noch Gordon Lightfoot mit Sundown. Und wir gehen rein mit Beyoncé, If I Were a Boy, um 12.05 Uhr.

0: Viertel nach zwölf. Habt eine schöne Mittagspause mit Alex Warren und Eternity hier auf eurer Alpenwelle. Ja, die Fußball-WM, die läuft schon. Deutschland gestern 7:1 gegen Curaçao gewonnen, wunderbar ins Turnier gestartet. Und jetzt gibt's ja wieder ganz, ganz viele Public Viewings und es sind auch einige deutsche Fans im Stadion gewesen. Aber viele schauen die Spiele auch zu Hause. Es hängen plötzlich Flaggen am Balkon, Freunde kommen vorbei und bei einem Tor wird auch mal ein bisschen lauter gejubelt. Ja, gerade weil viele Spiele wegen der Zeitverschiebung spät abends oder nachts laufen, stellt sich jetzt die Frage, was es eigentlich erlaubt und wo fängt der Ärger mit den Nachbarn an? Ja, alles das weiß meine Kollegin Alpenwelle-Reporterin Julia Wasselkopf. Julia, fangen wir mal mit der Deko an. Blöde Frage. Darf ich zur WM überhaupt eine Deutschlandflagge auf dem Balkon aufhängen?
1: Grundsätzlich ja, klar. Fahnen, Wimpel und Poster sind erlaubt. Sowohl in der Wohnung als auch auf dem Balkon. Wichtig ist nur, dass die Nachbarn dadurch nicht beeinträchtigt werden. Etwa, weil die Fahne die Aussicht versperrt. Und falls für einen Fahnenmast eine Halterung an der Hauswand angebracht werden soll, da braucht's dann natürlich die Zustimmung des Vermieters. Außerdem muss natürlich alles sicher befestigt sein.
0: Wie schaut's mit den Fußballabenden jetzt auf dem Balkon oder auf der Terrasse aus? Zu laut?
1: Ja, Fußball schauen ist selbstverständlich erlaubt, auch mit Freundinnen und Freunden. Allerdings gelten während der WM keine besonderen Ausnahmen bei den Ruhezeiten. Ab 22 Uhr beginnt grundsätzlich die Nachtruhe. Und gerade bei späten Spielen sollte deshalb auf die Lautstärke geachtet werden. Ein kurzer Torjubel, der wird die Nachbarn sicher nicht stören. Wenn's aber dauerhaft laut ist oder die Musik auch zu laut ist, dann könnte das schon ein Problem sein. Außer der Nachbar feiert mit.
0: Ja eben, ist ja so. Jetzt wenn Deutschland spielt, dann schauen doch die Nachbarn logischerweise mit. Und ein bisschen Public Viewing, das wird ja auch wohl noch erlaubt sein, oder? Danke dir, Julia. 12:17 Uhr.

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1: Genau 12.30 Uhr, 12:30.
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2: Mit Lisa Waas. Ein halbes Kilo Kokain hat die Kriminalpolizei Weilheim bei einer geplanten Übergabe in Geretsried sichergestellt. Die Beamten haben dabei drei Männer festgenommen, die in den Drogenhandel verwickelt waren. Zwei Verdächtige aus dem nördlichen Münchner Umland wollten das Rauschgift einem Geretsrieder verkaufen. Die Festnahmen erfolgten laut Polizei am Abend des 9. Juni. Die Ermittlungen dauern an. Ein Raubüberfall auf einen Juwelier in Wolfratshausen ist am Freitag glimpflich ausgegangen. Die Täter flüchteten ohne Beute und niemand wurde verletzt. Zwei unbekannte Männer betraten gegen 11 ein Geschäft am Untermarkt. Einer der Täter bedrohte einen Angestellten mit einer Schusswaffe. Die Täter flüchteten zu Fuß und sind immer noch auf der Flucht. Die Kriminalpolizei Weilheim hat die Ermittlungen übernommen und bittet um Hinweise aus der Bevölkerung. Ein 91-jähriger Autofahrer hat am Wochenende in Feldafing einen Fahrradfahrer schwer verletzt. Der 59-jährige Radler war auf dem Fahrradweg unterwegs, als der Autofahrer links abbiegen wollte. Dabei kam es zur Kollision. Der Fahrradfahrer erlitt ein Schädelhirntrauma und wurde mit einem Rettungshelikopter ins Krankenhaus geflogen. Am Fahrzeug des Seniors entstand ein Sachschaden von etwa 3.000 Euro, wie die Polizei Starnberg mitteilte.
1: Das Alpenwelle-Wetter heute in einem Mix aus Wolken und der Sonne bei Temperaturen um die 20 bis 23 Grad. Am Nachmittag sollen sich aber die Wolken auflösen, dann bekommen wir einen schönen blauen Himmel noch zu sehen. Am Abend klart der Himmel auf, gegen Nacht kommen wieder so ein paar auf uns zu. Temperaturen sinken auf 11 bis 7 Grad. Bei euch in Eurasburg messen wir gerade 18 Grad. Auch 18 Grad sind es in Irschenberg und schon 20 Grad haben wir bei euch in Schlehdorf. Wie schaut's die nächsten Tage aus? Morgen haben wir immer noch mehr Wolken am Start. Es sind teilweise leichte Schauer mit dabei und auch ganz schwache Gewitter, vor allem dann am Nachmittag. Mittwoch wechseln sich Wolken und Sonne immer mehr ab bei über 25 Grad. Ab Donnerstag haben wir schön sonnig heißes Sommerwetter und erste Hitzegewitter ab Freitag. Der Alpenwelle Verkehrsservice um kurz nach 12:30. Wir haben keine Meldungen, aber jede Menge Blitzer, sind schon ganz schön viele auf meiner Liste. Fischbach-Au steht einer bei der Schule, auf der B472 bei Habach Richtung Murnau. In der 70er-Zone wird geblitzt, in Moosrhein steht er auf der Münchner Straße. Gmund von Tegernsee kommend, in Bad Wiessee steht noch der Blitzer am Ortseingang aus Kaltenbrunn kommend. Iffeldorf, Höhe von der Schule wird geblitzt, Penzberg, Seeshaupter Straße von der Autobahn kommend. Bad Heilbrunn am Ortseingang von Tölz, in Aschölding steht einer in der Ortsdurchfahrt, in Dürnhaar bei Eying wird geblitzt, am Silven

Perfekte Nummer zum Mitwippen für die Mittagspause. Eurythmics. Der beste Sound für eure Ohren. Gut durch die Arbeit kommen mit Rita Ora. Habt eine schöne Restmittagspause. You only love me. 12.34 Uhr.

haben ein bisschen was von Phil Collins genommen und sich da inspirieren lassen. 12.43 Uhr hier, euer Alpenwelle-Treffpunkt. Wir gehen zurück ins Jahr 1991. Es ist so ein bisschen die Zeit von Kassetten im Autoradio, irgendwie Schulterpolstern und so den ersten privaten Fernsehsendern, die dann entstanden sind. The Motown Song von Rod Stewart, das ist eine Liebeserklärung an eine ganze Musikepoche, kann man schon sagen. An die großen Soul-Hits der 60er, an den legendären Motown-Sound und natürlich an Künstler, die diese Musikgeschichte geschrieben haben. Das Besondere für den Refrain von dem Song hat sich Rod Stewart die Unterstützung von den Temptations geholt. Wer sie nicht kennt, das ist einer der erfolgreichsten Gruppen aus dem Motown-Universum. Mehr Motown-Feeling gibt's einfach nicht. Und wer damals das Musikvideo gesehen hat in den 90ern, lief bestimmt auch irgendwann mal auf MTV, der erinnert sich vielleicht noch. Da tauchen wirklich einer der größten Motown-Stars als so animierte Figuren auf. Und das für die 90er, muss man sagen, schon sehr, sehr aufwendig und irgendwie auch ein bisschen ungewöhnlich. Wir reisen zurück ins Jahr 1991, der große Flashback auf eurer Alpenwelle. Kassettenrekorder, Samstagabendshows und Rod Stewart und The Motown Song. Hier für euch auf eurer Alpenwelle. Wir haben es genau 12.44 Uhr.

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1: Ich bin Justin Hamm. Die Gesellschaft wird immer älter und damit gibt es auch immer mehr Demenzerkrankungen. Die AOK Bayern schlägt nun Alarm. Bis 2060 könnte sich die Zahl der Demenzkranken im Freistaat stark erhöhen, von 200.000 auf dann 340.000. Besonders hart trifft es demnach ländliche Regionen, vor allem Teile Unter- und Oberfrankens sowie Niederbayerns. Die gute Nachricht: Laut AOK kann einer Demenz oft vorgebeugt werden durch mehr Bewegung, weniger Rauchen und bessere Behandlung von Herz-Kreislauf-Erkrankungen. Nach jahrelangen Verhandlungen um Fluggastrechte in der EU ist nun klar, es bleibt bei den bisherigen Entschädigungszahlungen bei Verspätungen. Reisende haben damit weiterhin ab 3 Stunden Verspätung unter bestimmten Voraussetzungen Anspruch auf Geld. Vertreter des Europaparlaments haben sich nun offiziell dafür ausgesprochen. Zudem soll eine Sitzplatzreservierung für Kinder neben den Eltern künftig immer kostenlos sein. Außenminister Wadefuhl sieht in dem Rahmenabkommen zwischen den USA und dem Iran eine Chance für die gesamte Region. Der CDU-Politiker warnt aber vor voreiliger Euphorie. Die wichtigsten Punkte für ihn:
2: Es muss klar sein, dass die Straße von Hormuz für die Schifffahrt wieder frei befahrbar ist. Und natürlich muss das Verhandlungsziel in den nächsten 60 Tagen sein, das wirklich gewährleistet ist, dass von dem Iran keine weitere Gefahr ausgeht und insbesondere keine nukleare Bewaffnung in der Zukunft zu befürchten ist.
1: So Minister Wadefuhl. Gewissheit über die Substanz der Einigung erwartet er erst im Verlauf der Woche. Der Bildungserfolg hängt in Deutschland nach wie vor vom Elternhaus ab. Das zeigt der neue Bildungsbericht von Ministerin Prien. Schon am Morgen hatte die CDU-Politikerin in der ARD von einer Bildungsschere gesprochen, die sich ab der Geburt bis zum 6. Lebensjahr öffne und danach nicht mehr kleiner werde. Prien will deshalb mehr auf frühkindliche Bildung setzen. Marius Borg-Höbi muss Medienberichten zufolge 4 Jahre in Haft, unter anderem wegen Vergewaltigung. Der Sohn von Kronprinzessin Mette-Marit wurde vom Gericht von 2 der 4 Vorwürfen freigesprochen. 4 Frauen muss Höbi eine Entschädigung zahlen. Der 29-Jährige war auch unter anderem wegen Drogen- und Verkehrsdelikten angeklagt.
3: Das Alpenwelle-Wetter jetzt am Vormittag, da waren noch ein paar Wolken unterwegs. Gegen Nachmittag lösen die sich aber auch größtenteils auf und wir bekommen einen schönen blauen Himmel noch den Rest des Tages am Nachmittag. Temperaturen heute 20 bis 23 Grad. Am Abend, da klart der Himmel weiter auf. In der Nacht kommen trotzdem ein paar mehr Wolken auf uns zu. Temperaturen sinken dann auf 11 bis 7 Grad. Die weiteren Aussichten: Morgen haben wir weitere Wolken, leichte Schauern sind mit dabei und auch vereinzelt kann es mal schwache Gewitter geben, aber wirklich nur vereinzelt. Am Mittwoch, da wechseln sich Wolken und Sonne immer mehr ab. Es wird wärmer, gut 25 Grad soll es werden. Und am Donnerstag können wir uns dann schon wieder auf schönes, warmes, heißes Frühsommerwetter freuen. Mit einzelnen, ja, kann man schon sagen, eigentlich Sommergewittern, oder? Sind schon mal wieder da, Hitzegewitter. Ab Freitag ist wieder möglich. Aber das ist doch irgendwie auch so ein bisschen das Schönste, oder? Am Sommer. Nicht die Gewitter, natürlich das warme Wetter. Aber wenn es so richtig heiß ist und dann gibt es ein gescheites Gewitter am Abend, oh, das ist schon irgendwie so ein bisschen beruhigend beim Einschlafen. Schau mal auf den Alpenwelle-Verkehrsservice um 1:45. Gerade kommt ihr echt gut durch. Es wird aber geblitzt. Vorsicht in Fischbachau. Bei der Schule steht einer. Auf der B472 bei Habach Richtung Murnau blitzens 70er-Zone. In Moosrhein auf der Münchner Straße. In Gmund von Tegernsee kommt wird geblitzt, genauso wie in Iffeldorf auf Höhe der Schule. In Penzberg, Seeshaupter Straße, von der Autobahn kommend. Bad Heilbrunn am Ortseingang von Bad Tölz kommend. In Aschölding steht da Ortsdurchfahrt. Dürnaha bei Eying wird geblitzt. Am Silbensteinsee beim Parkplatz vor der Faller Brücke. Geritzried, Johann Sebastian Bach Straße am Kirchenparkplatz. Und in Bad Wiessee steht noch der Blitzer am Ortseingang aus Kaltenbrunn kommend. Habt ihr noch einen Blitzer für mich oder denkt ihr euch, hä, der steht doch da schon gar nicht mehr? Dann gebt mir doch einfach gerne Bescheid. Eine WhatsApp schreiben ins Studio oder kurz anrufen. 08041 799 und 4x4. Gute Fahrt.
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3: Mit mir Thomas Wiegele. Der Magen ist voll. Es war wahnsinnig gut einmal wieder. Wir machen weiter mit einfach mehr Musik. Ed Sheeran dabei, Sapphire, davon noch Coldplay. Und den Anfang macht Lene Marlin um 13.05 Uhr.

0: Viertel nach eins hier Ed Sheeran mit Sapphire auf eurer Alpenwelle. Kommen wir gut durch den Tag und jetzt schauen wir mal wieder hoch in den Himmel. Wir gehen ganz, ganz weit ins Weltall. Wir schauen auf die spannendsten Fakten hier für euch.
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2: Im dritten und letzten Teil unserer Tour durchs Sonnensystem schauen wir uns an, was so richtig weit draußen noch kommt. Hinter der Umlaufbahn des Planeten Neptun. Willkommen im äußersten Sonnensystem.
3: Da draußen liegt der Kuipergürtel. Eine riesige Zone aus Milliarden Eisbrocken, Kometen und Zwergplaneten. Der bekannteste Himmelskörper dort ist Pluto. Er ist kleiner als unser Mond und besteht größtenteils aus Gestein und Eis. Trotzdem hat er eine dünne Atmosphäre und sogar Wetter.
2: Fast genauso groß wie Pluto ist Eris, ein weiterer Zwergplanet. Dann gibt es noch Haumea, einen eiförmigen Zwergplaneten, der sich extrem schnell dreht. Ein vierter heißt Makemake. Insgesamt kennen Astronomen dort draußen inzwischen mehrere tausend größere Objekte. Manche davon bewegen sich auf extrem weitläufigen Bahnen.
3: Diese weiten Umlaufbahnen lassen sich nur schwer erklären. Es scheint so, als gäbe es irgendwo da draußen noch etwas Großes, das mit seiner Schwerkraft die Himmelskörper beeinflusst. Ein bisher unentdeckter riesiger Planet, vielleicht 5 bis 10 Mal schwerer als die Erde. Gefunden hat diesen Planeten noch niemand. Vielleicht gibt es ihn wirklich. Vielleicht täuschen uns die Daten auch einfach.
2: Noch viel weiter draußen beginnt schließlich die Oortsche Wolke. Eine gigantische, kugelförmige Hülle um das Sonnensystem, die aus Milliarden eisiger Brocken besteht. Sie ist wahrscheinlich die Heimat vieler Kometen, die manchmal auch ins innere Sonnensystem stürzen.
3: Und irgendwo da draußen verliert sich langsam der Einfluss unserer Sonne. Es gibt keine exakte Grenze des Sonnensystems, aber irgendwann beginnt der interstellare Raum, die riesige Leere zwischen den Sternen.
2: Und das Verrückte ist, selbst dort draußen sind wir unserem nächsten Nachbarstern noch nicht besonders nahe. Das Sonnensystem ist riesig. Der Raum zwischen den Sternen ist noch viel riesiger.
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0: 2000er, Ashley Tisdale, It's Alright, It's Okay um 13.30 Uhr, halb zwei.
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2: Mit Lisa Waas. Ein Motorradfahrer hat am Wochenende auf der Staatsstraße bei Dietramszell das Bein eines gestürzten Radfahrers überrollt. Der Radfahrer war am Samstagnachmittag auf der Staatsstraße von Geretsried kommend unterwegs. Zwischen Unterleiten und Walgafranz fiel ein Ast auf die Fahrbahn, woraufhin der Radfahrer auf die Gegenfahrbahn stürzte. Ein Motorradfahrer konnte den Zusammenstoß nicht mehr verhindern. Der Radfahrer erlitt schwere Beinverletzungen und wurde mit einem Rettungshubschrauber ins Krankenhaus geflogen. Der Motorradfahrer verletzte sich leicht. Die zufällig anwesende Feuerwehrbesatzung aus Pörnbach übernahm die Erstversorgung. Die Straße war während der Unfallaufnahme komplett gesperrt. Auf dem Weg zum Einsatz kam es durch einen Unfall zum Totalschaden eines zivilen Polizeifahrzeugs. Am Samstagabend sind auf der B11 in Geretsried ein PKW und ein ziviles Polizeifahrzeug kollidiert. Das Einsatzfahrzeug war mit Blaulicht und Martinshorn unterwegs, als der andere Wagen auf die B11 einbog. Alle vier Insassen wurden leicht verletzt und in Krankenhäuser gebracht. Beide Fahrzeuge sowie eine Ampelanlage wurden stark beschädigt. Die Polizei schätzt den Schaden auf rund 80.000 Euro. Ab heute wird die westliche Zufahrt an der Flinthöhe in Bad Tölz zum Eisstadion dicht gemacht. Grund dafür ist die Verlegung einer Gasleitung. Die Sperrung wird voraussichtlich 3 Wochen dauern, das teilten die Stadtwerke mit. Fahrzeuge erreichen die Freizeiteinrichtungen dann nur über die 3 weiteren Zufahrten von der Bundesstraße 472.
0: Das Alpenwelle-Wetter, Geisach 19 Grad, Holzkirchen 19 Grad, 20 Grad bei euch in Sindelsdorf. Heute allgemein die Temperaturen, die schwanken so zwischen 20 Grad und 23 Grad an der Spitze. Jetzt gegen Nachmittag, da hauen dann die Wolken auch mal ab, die wir heute Vormittag hatten. Und dann können wir uns auf einen schönen wolkenlosen blauen Himmel freuen. Am Abend klart der Himmel auf, in der Nacht, da kommen aber dann trotzdem weitere Wolken auf uns zu. Temperaturen sinken dann auf 11 bis 7 Grad. Die weiteren Aussichten. Morgen, da überwiegen die Wolken wieder und wir haben auch leichte Schauer und teilweise schwache Gewitter am Start. Mittwoch, ein Mix aus Wolken und immer mehr Sonne bei gut 25 Grad. Ab Donnerstag haben wir schön heißes, sonniges Sommerwetter und erste Hitzegewitter sind ab Freitag möglich. Der Alpenwelle Verkehrsservice um kurz nach 13:30. Wir schauen auf die Straßen im Alpenwelle-Land und aktuell kommt ihr gut durch. Geblitzt wird trotzdem, nicht zu schnell fahren in Fischbach-Aussteder bei der Schule. B472 bei Habach Richtung Murnau, Zone 70 hier. Moosrhein-Münchner Straße, in Gmund von Tegernsee kommend wird geblitzt. In Iffeldorf auf Höhe der Schule steht noch einer. In Penzberg, Seeshaupter Straße von der Autobahn kommend. In Bad Heilbrunn steht der Blitzer am Ortseingang von Bad Hölz kommend. Ascholding, Ortsdurchfahrt. Dürnhaar bei Eying wird geblitzt. Am Silvensteinsee stehen sie beim Parkplatz vor der Faller Brücke. In Geretsried, Johann-Sebastian-Bach-Straße am Kirchenparkplatz wird geblitzt, hier 30 erlaubt. Und in Bad Wiessee steht der Blitzer am Ortseingang, aus Kaltenbrunn kommend. Habt ihr noch einen für mich, einen Blitzer oder vielleicht eine andere Verkehrsmeldung, gebt mir einfach gerne Bescheid. Schreibt eine WhatsApp zu mir ins Studio. Geht ganz easy. 08041 799 und 4x4.
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13.43 Uhr hier der Alpenwelle Treffpunkt. Wir machen es uns ganz grimmig. Jetzt. Die 90er 1993. Ganz, ganz viele hatten Poster von ihnen. Es ist Take That. Und wir haben jede Menge Gaudi. Disco-Feeling aus den 70ern trifft auf Sound der 90er. Funktioniert bis heute. Relight My Fire jetzt für euch. Let's go.

0: Er ist gerade unterwegs und verbreitet einfach nur gute Laune. Bruno Mars gerade auf seiner Tour singt er auch dieses Lied, I Just Might. Bald auch in Berlin bei uns in Deutschland unterwegs. Gleich der letzte Song der Stunde, die verbreitet natürlich auch jede Menge gute Laune. Wander mit nach Hause gehen, gleich hier für euch unser Alpensound. Davor noch Rihanna und Diamonds. 13.51 Uhr. Servus.
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1: Ich bin Justin Hamm. In Kitas und Schulen macht sich der Geburtenknick bemerkbar. Wie aus dem nationalen Bildungsbericht hervorgeht, sinkt die Zahl der in Kitas betreuten Kinder unter 3 Jahren erstmals auch in Westdeutschland. Ab dem Schuljahr 2027/28 seien abnehmende Schülerzahlen an den Grundschulen zu erwarten, auch weil weniger Menschen zuwandern als zuletzt. Aber auch wenn weniger Kinder nachkommen, rechnen die Experten weiter mit Betreuungslücken für unter 3-Jährige. Eine weitere Entwicklung der alternden Bevölkerung. Es gibt immer mehr Demenzerkrankungen. Die AOK Bayern sagt, bis 2060 verdoppelt sich die Zahl der Erkrankungen fast. Ländliche Gebiete trifft es demnach stärker als Städte. Der Prognose zufolge könnte der Anteil von Menschen mit Demenz etwa im Landkreis Kronach bei bis zu 4,1% liegen. Nach dem Rahmenabkommen zwischen den USA und dem Iran sinkt der Ölpreis. An den Spritpreisen hierzulande erkennt man diesen Trend noch nicht, sagt der ADAC. Niedrigere Ölpreise würden nicht im angemessenen Umfang weitergegeben, so die Experten. Das sollte rasch passieren. Ende des Monats läuft dann der Tankrabatt aus, dann wird es Stand jetzt ohnehin wieder teurer. Im EU-Parlament ist nun alles klar, die Reform der Fluggastrechte steht. Erstmal die wichtigste Nachricht für Passagiere: an den Entschädigungen für Verspätungen ändert sich nichts. Dieter Ebeling, welche Änderungen gibt es denn?
2: Künftig müssen im Netz alle Preise das Handgepäck enthalten, also Klarheit und Transparenz. Kleine Fortschritte am Rande, Schreibfehler in Namen auf Tickets können kostenlos korrigiert werden in Zukunft und Kinder brauchen für Platzreservierung neben den Eltern nichts zu zahlen.
1: Die Verbraucherzentrale Baden-Württemberg warnt vor Betrügern, die in ihrem Namen anrufen. Die Anrufer locken auf eine gefälschte Website, die der echten Verbraucherzentrale täuschend ähnlich sieht. Wer dort persönliche Daten oder Bankdaten eingibt, gibt sie direkt an die Betrüger weiter. Die echte Verbraucherzentrale bietet niemals ungefragt telefonische Hilfe an.
3: Das Alpenwelle-Wetter. Noch liefern sich Wolken und Sonne einen kleinen Kampf, den die Wolken aber am Nachmittag immer mehr verlieren, wohl auch wegen eines kräftigen Nordwestwinds. Die Höchstwerte heute 15 bis 23 Grad. Morgen ist es dann nochmal eher ungemütlich, dann folgt der Mittwoch als Übergangstag, bevor es ab Donnerstag wieder richtig schön sommerlich wird, inklusive Temperaturen um die 30 Grad.
4: Hallo, hier ist Anja aus der Alpenwelle Verkehrsredaktion. Von uns gibt's grünes Licht. Alles frei. Die Alpenwelle wünscht gute Fahrt.
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1: Mit Lisa Waas. Ein Raubüberfall auf einen Juwelier in Wolfratshausen ist am Freitag glimpflich ausgegangen. Die Täter flüchteten ohne Beute und niemand wurde verletzt. Zwei unbekannte Männer betraten gegen 11 ein Geschäft am Untermarkt. Einer der Täter bedrohte einen Angestellten mit einer Schusswaffe. Die Täter flüchteten zu Fuß und sind immer noch auf der Flucht. Die Kriminalpolizei Weilheim hat die Ermittlungen übernommen und bittet um Hinweise aus der Bevölkerung. Bei einem Unfall in Habach ist ein Traktor nach einem Überholmanöver auf die Seite gekippt, wodurch zwei Personen leicht verletzt wurden. Ein Autofahrer hat gestern Nachmittag auf der Staatsstraße 2038 einen Traktor überholt. Dieser wollte abbiegen, woraufhin der Wagen frontal mit dem landwirtschaftlichen Fahrzeug kollidierte. Beide Fahrer wurden leicht verletzt in ein Krankenhaus gebracht. Die Straße war für die Unfallaufnahme voll gesperrt. 30 Feuerwehrkräfte waren im Einsatz. Der Sachschaden beträgt rund 16.000 Euro. Das teilte die Polizei mit. Ab heute werden in Geretsried mehrere Gehwege gesperrt. Laut Stadt werden die Gehwege in der Sudetenstraße, im Berliner Weg und in der Egerlandstraße bis 3. Juli gesperrt. Grund sind notwendige Kabelschachtsanierungen. Fußgänger werden in dieser Zeit auf die Fahrbahn geleitet.
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2: Das Alpenwelle-Wetter. Noch liefern sich Wolken und Sonne einen kleinen Kampf, den die Wolken aber am Nachmittag immer mehr verlieren, wohl auch wegen eines kräftigen Nordwestwinds. Die Höchstwerte heute 15 bis 23 Grad. Morgen ist es dann nochmal eher ungemütlich, dann folgt der Mittwoch als Übergangstag, bevor es ab Donnerstag wieder richtig schön sommerlich wird, inklusive Temperaturen um die 30 Grad.
3: Hallo, hier ist Anja aus der Alpenwelle Verkehrsredaktion. Von uns gibt's grünes Licht. Alles frei. Die Alpenwelle wünscht gute Fahrt.
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1: Ich bin Justin Hamm. Wie gut oder schlecht die eigenen Bildungschancen sind, hängt in Deutschland nach wie vor stark davon ab, wo und wie jemand aufgewachsen ist. Das zeigt einmal mehr der nationale Bildungsbericht. Bildungsministerin Prien beschrieb es so.
2: Die Bildungsschere ist zu, wenn ein Kind auf die Welt kommt, und sie öffnet sich dann bis zur Einschulung und dann wird sie nur noch unwesentlich geschlossen.
1: Am schlechtesten stehen die Chancen demnach für Kinder von Alleinerziehenden oder mit Migrationshintergrund. Das EU-Parlament und die Mitgliedstaaten haben eine Reform der Fluggastrechte beschlossen. Neu ist, Flugpreise müssen künftig inklusive Handgepäck angezeigt werden. Außerdem dürfen Airlines keine Gebühren von Eltern verlangen, damit Kinder im Flieger neben ihnen sitzen. Entschädigungen bei Verspätungen bleiben wie bisher. Je nach Flugstrecke gibt es ab 3 Stunden Verspätung 250 bis 600 Euro. Das Rahmenabkommen zwischen den USA und dem Iran zum Ende des Kriegs ist gerade erst verkündet. Schon spricht US-Präsident Trump neue Drohungen aus. Sollten die Atomverhandlungen mit Teheran scheitern, würden die USA den Iran wieder angreifen und, so Trump, zu Wächtern des Nahen Ostens werden. Das Abkommen soll am Freitag in der Schweiz unterzeichnet werden. Um Bayerns Dialekte zu retten, greifen Sprachpfleger zu künstlicher Intelligenz. Der Landesverein für Heimatpflege hat in München ein Projekt gestartet, das in den nächsten 3 Jahren KI im Bayerischen trainieren soll. Dabei soll darauf geachtet werden, dass es nicht nur ein Bayerisch gibt, sondern viele lokale und regionale Varianten. Betreut wird das Projekt von einem Sprachwissenschaftler der LMU München. Steakhouse-Erbin Christina Block soll im Sorgerechtsstreit die Entführung ihrer Kinder beauftragt haben, so die Anklage vor Gericht. Nun hat der mutmaßliche Anführer der Kidnapper ausgesagt. Er bestätigte, Block habe ihn beauftragt. Er habe sich kurz vorher mit ihr in einem Hotel getroffen. Block selbst bestreitet das. Der 68 Jahre alte Kidnapper hatte für seine Aussage in Deutschland sicheres Geleit bekommen.
3: Damit zum Alpenwelle-Wetter. Sonnenschein pur heute Nachmittag. Die Temperatur bis zu 23 Grad. Dazu weiterhin ein sehr, sehr kräftiger Südwestwind. Die weiteren Aussichten. Erstmal die kommende Nacht. Die Tiefstwerte zwischen 11 und 7 Grad. Morgen überwiegen aber die Wolken. Im Laufe des Tages bekommen wir ein paar leichte Schauer, vereinzelt auch leichte Gewitter. Temperaturen morgen um die 20 Grad in der Spitze. Am Sonntag sind noch ein paar Wolken unterwegs, aber es wird deutlich wärmer. Am Mittwoch mit Temperaturen über 25 Grad. Der Alpenwelle Verkehrsservice. Hallo in die Cockpits. Servus, liebe Autofahrer. Unser Blick auf die Straßen im Alpenwelle-Land schaut richtig gut aus. Keine Staus, keine Störungsmeldungen. Schauen wir gleich auf die Blitzer von euch gemeldet. Herzlichen Dank an dieser Stelle. In Gmund, der Ortsausgang Richtung Tegernsee, dann in Iffeldorf. Höhe Schule wird geblitzt. In Penzberg, die Seeshaupterstraße in Bad Heilbrunn, wenn ihr von Bad Hölz kommt. In Ascholding, in der Ortsdurchfahrt Richtung Egling, dann in Dürnhaar wird geblitzt. Und zwar die Ortsdurchfahrt. Und dann haben wir noch einen am Silbensteinsee. Und zwar beim Parkplatz vor der Fallerbrücke. 08041 799 4x4. Danke fürs Melden. Gute Fahrt.
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3: Hallo zusammen, servus. Ja, es war nicht schwer, in dieses erste Fußballwochenende reinzustarten. Gestern mit dem Kantersieg 7:1. Und wir starten auch mit dem WM-Song in dieses Alpenglühen. Hier ist Shakira und Burna Boy mit Die Die.

Eishaus und Hey Little Girl. Gegen Ende der Woche wird es richtig heiß bei uns im Altmühlland und die nächsten Musiker, sie kennen die Hitze, sie kommen aus der Wüste Las Vegas. Hier sind die Imagine Dragons mit Radioactive hier auf eurer Altmühle.

0: Und gleich für euch die Band, die vergangenen Donnerstag und Freitag München so richtig gerockt hat. Linkin Park, die Emptiness Machine. Gleich hier auf der Altmühle.
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Simply Red und Something Got Me Started hier auf der Alpenwelle. Letzte Woche ist er rausgekommen, der Glücksatlas für die Großstädte in Deutschland, also in welchen Großstädten die Menschen in Deutschland am glücklichsten sind. Ganz weit vorne die Stadt Erfurt in Thüringen und da kommt der nächste Künstler her. Hier ist Clueso mit Gewinner bis zu den Nachrichten.

0: Schön, dass ihr mit dabei seid. Kurz nach 3:30, hier kommen die Nachrichten auf eurer Alpenwelle.
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2: Mit Lisa Waas. Ein halbes Kilo Kokain hat die Kriminalpolizei Weilheim bei einer geplanten Übergabe in Geretsried sichergestellt. Die Beamten haben dabei drei Männer festgenommen, die in den Drogenhandel verwickelt waren. Zwei Verdächtige aus dem nördlichen Münchner Umland wollten das Rauschgift einem Geretsrieder verkaufen. Die Festnahmen erfolgten laut Polizei am Abend des 9. Juni. Die Ermittlungen dauern an. Eine sich öffnende Dachbox hat auf der A8 eine folgenschwere Kettenreaktion mit drei Verletzten ausgelöst. Ein 34-Jähriger war am Samstagnachmittag auf der A8 Richtung München unterwegs, als sich kurz vor Weihern seine Dachbox öffnete. Taschen und Kleidung flogen auf die Fahrbahn. Ein nachfolgender Autofahrer musste stark abbremsen. Ein weiterer Wagen prallte in dessen Heck, touchierte ein drittes Fahrzeug und wurde dann von einem vierten Fahrzeug gerammt. Die junge Familie im zweiten Wagen wurde verletzt. Die Beifahrerin kam per Rettungshubschrauber ins Klinikum. Der Sachschaden wird auf rund 45.000 Euro geschätzt. Die Autobahn war für etwa eine Stunde komplett gesperrt, so die Polizei. Die Radsternfahrt in München hat gestern bis zu 6.500 Teilnehmer auf den Königsplatz gelockt. Die vom ADFC organisierte Veranstaltung führte von verschiedenen Startpunkten, so auch von Wolfratshausen und Holzkirchen, zum Königsplatz. Laut Polizei kam es während der Fahrt zu keinen nennenswerten Störungen. Zeitweise gab es Verkehrsbehinderungen auf den Strecken.
0: Damit zum Alpenwetter. Nachmittag viel Sonnenschein, die Temperaturen bis zu 23 Grad in der Spitze, dazu weiterhin ein sehr, sehr kräftiger Westwind. Temperaturen heute Nacht zwischen 11 und 7 Grad, morgen zunächst eine Mischung aus Wolken und Sonnenschein, am Nachmittag sind vereinzelt ein paar leichte Schauer, vereinzelt auch leichte Gewitter unterwegs. Temperaturen morgen zwischen 20 und 23 Grad, ähnlich wie heute, und die weiteren Aussichten am Mittwoch, letzte Schauer, dann setzt sich die Sonne durch bei Temperaturen bis zu 27 Grad, und ab Donnerstag bekommen wir dann so richtig heißes Badewetter mit Temperaturen um 30 Grad, zum Teil auch deutlich über 30 Grad. Wie gesagt, ab Donnerstag. 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Hallo liebe Autofahrer, uns liegen derzeit keine Störungsmeldungen vor. Fahrt vorsichtig. Bitte nicht zu schnell. Hier kommen Sie, die Blitzer von euch gemeldet. Am Silbensteinsee beim Parkplatz vor der Fallerbrücke wird geblitzt. Dann in Dürnhaar die Ortsdurchfahrt. In Ascholding wird geblitzt. Ebenfalls die Ortsdurchfahrt. Dann in Bad Heilbrunn. Und zwar, wenn ihr von Bad Hölz kommt, in Penzberg die Seeshaupterstraße. In Iffeldorf Richtung Weilheim. Dann in Gmund, wenn ihr Richtung Tegernsee fahrt. Und wenn ihr noch was entdeckt habt, 08041 799 4x4. Danke.
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0: Hallo zusammen. Niemand erklärt das Weltall so schön wie der liebe Kollege Alexander Blumtritt. Gleich eine neue Folge von Astronomie für Einsteiger. Und da geht es heute um das äußerste Sonnensystem. Mehr dazu gleich nach neuer Musik von Ariana Grande. Davor die Doobie Brothers. Und wir starten mit Eliza Doolittle und

0: Das ist der neue Hit von Ariana Grande, Hey That I Made You Love Me, hier bei uns auf der Alpenwelle. Und jetzt unser ganz besonderer Blick ins Weltall.
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2: Im dritten und letzten Teil unserer Tour durchs Sonnensystem schauen wir uns an, was so richtig weit draußen noch kommt. Hinter der Umlaufbahn des Planeten Neptun. Willkommen im äußersten Sonnensystem.
3: Da draußen liegt der Kuipergürtel, eine riesige Zone aus Milliarden Eisbrocken, Kometen und Zwergplaneten. Der bekannteste Himmelskörper dort ist Pluto. Er ist kleiner als unser Mond und besteht größtenteils aus Gestein und Eis. Trotzdem hat er eine dünne Atmosphäre und sogar Wetter.
2: Fast genauso groß wie Pluto ist Eris, ein weiterer Zwergplanet. Dann gibt es noch Haumea, einen eiförmigen Zwergplaneten, der sich extrem schnell dreht. Ein vierter heißt Makemake. Insgesamt kennen Astronomen dort draußen inzwischen mehrere tausend größere Objekte. Manche davon bewegen sich auf extrem weitläufigen Bahnen.
3: Diese weiten Umlaufbahnen lassen sich nur schwer erklären. Es scheint so, als gäbe es irgendwo da draußen noch etwas Großes, das mit seiner Schwerkraft die Himmelskörper beeinflusst. Ein bisher unentdeckter riesiger Planet, vielleicht 5 bis 10 Mal schwerer als die Erde. Gefunden hat diesen Planeten noch niemand. Vielleicht gibt es ihn wirklich. Vielleicht täuschen uns die Daten auch einfach.
2: Noch viel weiter draußen beginnt schließlich die Oortsche Wolke. Eine gigantische, kugelförmige Hülle um das Sonnensystem, die aus Milliarden eisiger Brocken besteht. Sie ist wahrscheinlich die Heimat vieler Kometen, die manchmal auch ins innere Sonnensystem stürzen.
3: Und irgendwo da draußen verliert sich langsam der Einfluss unserer Sonne. Es gibt keine exakte Grenze des Sonnensystems, aber irgendwann beginnt der interstellare Raum, die riesige Leere zwischen den Sternen.
2: Und das Verrückte ist, selbst dort draußen sind wir unserem nächsten Nachbarstern noch nicht besonders nahe. Das Sonnensystem ist riesig. Der Raum zwischen den Sternen ist noch viel riesiger.
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0: gleich für euch. Die Pink mit Runaway und unser letzter Song der Stunde. Wie gewohnt ein cooler Alpensound kommt gleich von Hormatbeat. Bleib stehen. Zwei Blitze haben wir noch reinbekommen. Der eine auf der Grundstraße zwischen Geretsried und Königsdorf und dann wird noch gelasert in der Ortsdurchfahrt von Otterfing.
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2: Der letzte Song der Stunde ist ein Gescheiter.

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1: Ich bin Justin Hamm. Bildungsministerin Prien hat den neuen Bildungsbericht vorgestellt. Zwei Trends bestätigen sich. Die Kompetenzen in Lesen, Mathe und Naturwissenschaften werden insgesamt schwächer und Bildung bleibt für Kinder eine Frage der sozialen Herkunft. Der Bericht zeigt zudem, die Zahl neuer Kinder an Kitas und Grundschulen sinkt. Ronny Tochau ordnet ein.
2: Durch den Geburtenknick sinkt die Zahl der zu betreuenden Kinder, noch bedeutet das aber keine spürbare Entlastung des Systems. Denn in den Kitas gibt es noch viele Personallücken und in Grundschulen erfordert der neue Rechtsanspruch auf eine ganztägige Betreuung viele Ressourcen.
1: Nach dem Rahmenabkommen zwischen den USA und dem Iran sinkt der Ölpreis. An den Spritpreisen hierzulande erkennt man diesen Trend aber noch nicht, sagt der ADAC. Niedrigere Ölpreise würden nicht im angemessenen Umfang weitergegeben, so die Experten. Ende des Monats läuft zudem der Tankrabatt aus, dann wird es Stand jetzt ohnehin wieder teurer. Weil es immer mehr Anschläge auf kritische Infrastruktur gibt, wollen die Innenminister der Bundesländer jetzt reagieren. Und zwar mit einer Notreserve für Bau- und Reparaturmaterial. Wie die Rheinische Post berichtet, soll das Thema bei der Innenministerkonferenz sein, die morgen startet. Konkret geht es darum, wichtige Bauteile für Stromnetze zu lagern, damit schnell reagiert werden kann. Augsburgs Perlachturm ist gerade von innen komplett leer. Die alte Stahlbetontreppe im Inneren des 70 Meter hohen Wahrzeichens ist jetzt für die Sanierung herausgenommen worden. Rund 9 Millionen Euro kostet die Modernisierung des 400 Jahre alten Turms. Bis Herbst 2027 soll er fertig und wieder für Besucher geöffnet sein. Wir schauen zum Schluss mal nicht auf die Fußball-WM, sondern ins Saarland. Da beginnen heute Abend die nationalen Spiele der Special Olympics. Rund 4.300 Athletinnen und Athleten gehen an den Start. In 20 Sportarten messen sich Menschen mit geistiger Behinderung und zeigen, welch großartige Leistungen sie vollbringen können.
3: Und die starten bei bestem Wetter. Sonnenschein pur, die Temperaturen heute Nachmittag um die 23 Grad. In der Spitze Temperaturen heute Nacht zwischen 11 und 7 Grad. Morgen eine Mischung aus Wolken und Sonnenschein. Ab der Mittagszeit überqueren uns am Nachmittag ein paar Schauer, teilweise auch leichte Gewitter bei ähnlichen Temperaturen wie heute zwischen 21 und 24 Grad. Mittwoch, letzte Schauer, dann setzt sich im Laufe des Tages immer mehr die Sonne durch mit Temperaturen bis zu 27 Grad, kommt dann der Sommer zurück und ab Donnerstag wird es dann richtig heiß. Da bekommen wir so richtiges Badewetter bei uns im Alpenwelle-Land. Der Alpenwelle-Verkehrsservice. Keine Staus, eine Meldung aber von der A95 und zwar München Richtung Garmisch-Partenkirchen. Ihr braucht ein bisschen länger und zwar bei der Ausfahrt Penzberg-Iffeldorf und zwar im Baustellenbereich. Ansonsten haben wir keine Meldungen. Fahrt vorsichtig bitte. Nicht zu schnell, hier kommen sie, die Blitzer von euch gemeldet. Wenn ihr von Königsdorf Richtung Geretsried fahrt, in der Grundstraße wird geblitzt. Dann in Otterfing, die Ortsdurchfahrt, da wird gelasert. Weitere Blitzer kommen jetzt von euch gemeldet. Großes Dankeschön an dieser Stelle. In Iffeldorf Richtung Antorf wird geblitzt. In Gmund, wenn ihr vom Tegernsee kommt. In Penzberg, die Seeshauptstraße, in Bad Heilbrunn. Wenn ihr von Bad Tölz kommt, in Ascholing Richtung Egling. In Dürnha die Ortsdurchfahrt und am Silbensteinsee. Und zwar beim Parkplatz vor der Fallerbrücke steht der Blitzer. 08041 799 4x4. Danke fürs Melden. Gute Fahrt.
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3: Hallo zusammen und wir starten mit einem Retro-Hit. Der ist jetzt 16 Jahre alt, war vor 16 Jahren ein Riesen-House-Hit und jetzt nochmal in den Charts. Hier ist DJ Kato und Jon, die werden sich so richtig freuen. Hier sind sie mit Turn the Lights Off.

0: Alice Merton und New Roots hier bei uns auf der Alpenwelle. Wir feiern den bundesweiten Schwimmabzeichentag und jetzt schätzt mal, wie viele Kinder nicht sicher schwimmen können, wenn sie die Grundschule verlassen. Die Zahlen sind ganz schön heftig. Fast 60%, sagt die Deutsche Lebensrettungsgesellschaft, kurz DLRG. Die Zahlen wurden vor 4 Jahren ermittelt, sind jetzt nicht mehr die aktuellsten, aber es scheint sich nicht so viel daran geändert zu haben. Dazu jetzt DLRG-Sprecher Andreas Rösch.
1: Wir merken eben, damit tatsächlich die Kinder deutlich später schwimmen lernen als früher, wenn sie es denn überhaupt noch machen. Und die Pandemie war da so ein Brennglas. Der Trend war aber vorher schon da.
0: Sicher schwimmen heißt für die DLRG also die Anforderungen für das Bronze-Schwimmabzeichen erfüllen. Das heißt, man kann mindestens 200 Meter schwimmen in Bauch- und Rückenlage. Wie gesagt, mindestens 200 Meter, dafür soll man mindestens 15 Minuten oder maximal 15 Minuten brauchen. Ein Problem ist, dass viele Schwimmbäder marode sind. Einige wurden in den vergangenen Jahren auch ganz geschlossen. Trockenübungen können bei der Vorbereitung aufs Schwimmen helfen. In Seen ist eine sichere Ausbildung oft nicht möglich. Und auch mobile Schwimmcontainer sind kein vollwertiger Ersatz.
1: Da kann man mit Sicherheit Wassergewöhnung machen. Man kann auch erste Schwimmzüge dort erlernen. Aber um wirklich zum sicheren Schwimmer zu werden, führt im Ergebnis kein Weg an einem funktionierenden Hallenbad vorbei.
0: Also damit möglichst viele Kinder sicher das Schwimmen lernen, braucht man einfach intakte Bäder. Wenn ihr sagt, wir würden gern auch unseren Kindern das Schwimmen, zumindest die Grundlagen, vermitteln, es gibt gute Videos auf den Seiten der DLRG. Videos mit Anleitungen, wie Kinder das Schwimmen besser lernen können. Aber am allerbesten ist einfach, dass die Kinder einen Schwimmkurs machen und dann auch das Bronzeabzeichen.

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Bis zu den Nachrichten um halb spielen wir noch einen Fußball-Hit aus Österreich. Hier ist Christina Stürmer und Fieber aus dem Jahr 2008.

0: damit haben wir 16.30 Uhr, halb fünf. Hier kommen die Nachrichten auf eurer Alpenwelle.
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2: Mit Lisa Waas. Ein Motorradfahrer hat am Wochenende auf der Staatsstraße bei Dietramszell das Bein eines gestürzten Radfahrers überrollt. Der Radfahrer war am Samstagnachmittag auf der Staatsstraße von Geritzried kommend unterwegs. Zwischen Unterleiten und Walgafranz fiel ein Ast auf die Fahrbahn, woraufhin der Radfahrer auf die Gegenfahrbahn stürzte. Ein Motorradfahrer konnte den Zusammenstoß nicht mehr verhindern. Der Radfahrer erlitt schwere Beinverletzungen und wurde mit einem Rettungshubschrauber ins Krankenhaus geflogen. Der Motorradfahrer verletzte sich leicht. Die zufällig anwesende Feuerwehrbesatzung aus Pörnbach übernahm die Erstversorgung. Die Straße war während der Unfallaufnahme komplett gesperrt. Auf dem Weg zum Einsatz kam es durch einen Unfall zum Totalschaden eines zivilen Polizeifahrzeugs. Am Samstagabend sind auf der B11 in Geritzried ein PKW und ein ziviles Polizeifahrzeug kollidiert. Das Einsatzfahrzeug war mit Blaulicht und Martinshorn unterwegs, als der andere Wagen auf die B11 einbog. Alle vier Insassen wurden leicht verletzt und in Krankenhäuser gebracht. Beide Fahrzeuge sowie eine Ampelanlage wurden stark beschädigt. Die Polizei schätzt den Schaden auf rund 80.000 Euro. Ab heute wird in Starnberg die Moosstraße gesperrt. Wegen notwendiger Reparaturarbeiten am Niederschlagswasserkanal wird die Moosstraße bis zum 30. Juni voll gesperrt. Die Sperrung erfolgt als Wanderbaustelle. Für den Fahrzeugverkehr wird eine Umleitung ausgeschildert. Der öffentliche Nahverkehr ist ebenfalls betroffen. Die Regionalbuslinien 971, 72 und 75 werden in Fahrtrichtung Percherberg über die B2 umgeleitet, wodurch die Haltestelle Moosstraße in dieser Richtung entfällt. Fußgänger können den Baustellenbereich weiterhin passieren, wie das Landratsamt mitteilte.
0: Damit unser Blick aufs Wetter. Sonnenschein pur, die Temperaturen heute Nachmittag bis zu 23 Grad haben wir vielerorts erreicht und dazu noch ein kräftiger Westwind, so wie wir ihn auch schon die ganze Zeit am Wochenende erlebt haben. Die weiteren Aussichten: Morgen zunächst eine Mischung aus Wolken und Sonnenschein, am Nachmittag sind ein paar Schauer unterwegs bei ähnlichen Temperaturen wie heute. Am Mittwoch gibt es letzte Schauer, dann setzt sich immer mehr die Sonne durch und die Temperaturen bis zu 27 Grad, da wird es endlich wieder sommerlich. Und ab Donnerstag bekommen wir heißes Badewetter bei uns im Altmittelland mit Temperaturen über 30 Grad. Der Altmittel Verkehrsservice. Hallo liebe Autofahrer, ihr braucht länger auf der A95 München Richtung Garmisch-Partenkirchen. Die Ausfahrt Penzberg-Iffeldorf, hier die Baustelle, da hat es auch ein Unfall gegeben in diesem Bereich. Einfach mehr Zeit einplanen, wenn ihr da unterwegs seid. Dann staut es sich vor Bad Tölz am Greilinger Berg auf der B472. Wenn ihr von Waldkirchen kommt und wenn ihr noch einen Blitz entdeckt habt, 08041 799 4x4. Schau mal ganz kurz auf die Blitzer, die ihr uns gemeldet habt. In Weilheim, wenn ihr von Seeshaupt kommt. Dann in Iffeldorf, wenn ihr Richtung Antdorf fahrt. Einer in Otterfing, die Ortsdurchfahrt, der wird gelasert. Einer in Aschulding Richtung Egling und in Bad Heilbrunn, wenn ihr von Bad Tölz kommt. 08041 799 4x4. Danke fürs Melden, gute Fahrt.
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0: Hallo zusammen, wir brauchen wieder eure Mithilfe. Da hat jemand seinen Ehering verloren und vielleicht mit eurer Hilfe bringen wir Ring und Besitzer wieder zusammen. Die ganze Geschichte habe ich gleich nach dem Kamrat, den Traveling Wilburys. Und wir starten mit einer der größten Stimmen New Yorks. Hier ist Alicia Keys mit Empire State of Mind.

der Kamerad und Hug Yourself hier bei uns auf der Alpenwelle. Wir kommen zur Rubrik verloren gegangener Ehering sucht Besitzer. Das heißt, wir brauchen ganz, ganz dringend wieder eure Mithilfe. Denn ohne euch bringen wir Ehering und Besitzer, glaube ich, nicht zusammen. Die Silvia hat sich bei uns gemeldet. Ihre Tochter hat in einem Taxi einen Ehering gefunden. Auf diesem Ehering ist ein Datum eingraviert und jetzt wird es spannend. Es ist der 11. Mai 24. Wenn ihr jetzt sagt, Mensch, an dem Tag habe ja ich geheiratet, dann schaut mal ganz kurz eure Hände an. Ist er noch dran, der Ehering? Falls nicht, dann schreibt uns jetzt eine WhatsApp oder eine E-Mail. Die Nummer für die WhatsApp ist die 08041 799 4x4, denn auf dem Ehering steht auch ein Name drauf und den kennt ihr ja mit Sicherheit. Wenn ihr sagt, nee, mein Ehering ist noch da, aber ich kenne jemand, der am 11.05.24 geheiratet hat und der sucht jetzt seinen Ehering, dann schreibt uns natürlich auch. Denn wie gesagt, nur mit eurer Hilfe bringen wir Ehering und Besitzer oder Besitzerin wieder zusammen. Auf dem Ehering ist das Datum 11.05.24 eingraviert und ein Name. Wem gehört der Ring? Schreibt uns 08041 799 4x4 oder gerne eine E-Mail an redaktion@alpenwelle.de. Und ich hoffe, mit eurer Hilfe finden wir den Besitzer oder die Besitzerin des Eherings.

0: The Kid Laroi und Love Again und unser letzter Song der Stunde, wie gewohnt ein schöner Alpensound. Da wartet Ludwig Hirsch mit Gil, du magst mich. Gleich hier auf der Alpenwelle als letzter Song der Stunde.
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1: Ich bin Justin Hamm. In Kitas und Schulen macht sich der Geburtenknick bemerkbar. Wie aus dem nationalen Bildungsbericht hervorgeht, sinkt die Zahl der in Kitas betreuten Kinder unter 3 Jahren erstmals auch in Westdeutschland. Ab dem Schuljahr 2027/28 seien abnehmende Schülerzahlen an den Grundschulen zu erwarten, auch weil weniger Menschen zuwandern als zuletzt. Aber auch wenn weniger Kinder nachkommen, rechnen die Experten weiter mit Betreuungslücken für unter 3-Jährige. Die Ausweitung der Mütterrente bleibt. Das hat Bayerns Ministerpräsident Söder klargemacht. Die Mütterrente sei ein kleiner Beitrag mit großer Gerechtigkeitswirkung. Dennoch hat der CSU-Chef im Ringen um umfassende Sozial- und Steuerreformen in Deutschland Kompromissbereitschaft von allen Seiten gefordert. Deutschlands Kommunen kommen bei der Wärmeplanung gut voran, so das Fazit des Kompetenzzentrums Kommunale Wärmewende in Halle. Die 80 größten Städte mit über 100.000 Einwohnern werden ihre Wärmepläne demnach bis Mitte 2026 fertig haben. Bei den mittelgroßen Kommunen arbeiten oder sind schon rund 80% aktiv dabei. Und selbst bei den kleinen Gemeinden, das ist der Großteil, ist bereits über die Hälfte im Prozess. Politik, Verbände und vor allem Eltern diskutieren dieses Thema immer wieder. Social-Media-Verbot für Kinder, ja oder nein? Nach Australien will nun auch Großbritannien auf ein Verbot ab 16 setzen. Soziale Medien machten Kinder unglücklich, sagt Premier Starmer. Er kündigte auch konsequente Maßnahmen bei Gaming- und Livestreaming-Plattformen an. Bei der Fußball-WM in Nordamerika steigt heute der amtierende Europameister ein. Spanien trifft um 18 Uhr auf die Kapverdischen Inseln. Die Favoritenrolle ist klar, aber Spaniens Trainer De La Fuente warnt, Kap Verde könne eine der Überraschungen des Turniers werden. Und es ist nicht die einzige Partie. Heute Abend ab 21 Uhr spielt Belgien gegen Ägypten.
2: Und jetzt schauen wir aufs Wetter mit Sonnenschein. Pur geht's ab in den Feierabend. Die Tiefstwerte heute Nacht zwischen 11 und 7 Grad. Morgen, der Dienstag, bringt uns zunächst eine Mischung aus Wolken und Sonnenschein. Am Nachmittag sind vereinzelt auch ein paar leichte Schauer unterwegs. Vereinzelt auch leichte Gewitter bei Temperaturen zwischen 20 und 23 Grad. Mittwochvormittag, letzte Schauer. Dann setzt sich immer mehr die Sonne durch. Temperaturen am Mittwoch schon um die 27 Grad. Und ab Donnerstag bekommen wir heißes Badewetter bei uns im Altmühlenland. Da kommt dann richtig der Hochsommer zu uns. Endlich, muss man sagen. Und jetzt schauen wir auf die Straßen. Zwei Meldungen habe ich für euch. Zum einen die A95 München Richtung Garmisch-Partenkirchen. Höhe Ausfahrt Iffeldorf-Penzberg. Staut es sich im Baustellenbereich. Dann braucht ihr mehr Zeit vor Bad Tölz am Greilinger Berg auf der B472. Ansonsten haben wir keine Meldungen. Schauen wir gleich auf die Blitzer. Geretsried Richtung Königsdorf in der Grundstraße wird geblitzt. Dann in Otterfing die Ortsdurchfahrt Richtung Holzkirchen in Weilheim. Wenn ihr von Seeshaupt kommt, dann haben wir noch einen in Iffeldorf. Wenn ihr Richtung Antdorf fahrt in Bad Heilbrunn. Wenn ihr von Bad Tölz kommt und vor dem Silbensteinsee wird auch noch geblitzt. Wenn ihr sagt, Moment mal, da steht auch noch ein Blitzer. 08041 799 4x4. Einen habe ich noch, der uns Ausgang von Gmund Richtung Tegernsee.
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2: Hallo zusammen. 50 Jahre Burschenverein Hohndilching-Solach wird groß gefeiert. Mehr dazu gleich. Nach den Kings, James Blunt. Und das ist so ein richtiger Powersong. Für diejenigen, die noch in der Arbeit sitzen und vielleicht so einen Motivationssong brauchen. Hier ist er. Hier ist Miles Smith und Stay.

0: Der Sound der 70er, die Kings und Lola hier bei uns auf der Altmühle. Wir kommen jetzt zu einem wunderschönen Jubiläum.
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0: 50 Jahre Burschenverein Hohndilching-Sollach wird groß gefeiert. 4 Tage Jubiläumsfest in Kreuzstraße. Der Burschenverein Hohndilching-Sollach feiert vom Donnerstag, den 18. Juni, bis Sonntag, den 21. Juni, sein 50-jähriges Bestehen. Mit viel Tradition, mit Musik, mit Festzeltstimmung und einem ganz besonderen Programm für die gesamte Region. Los geht's am Donnerstag mit traditionellem Ochsenessen. Einlass ist um 19 Uhr. Der Abend findet nur mit Reservierung statt. Musikalisch begleiten die Mangfalltaler Musikanten den Auftakt des Jubiläumsfestes. Am Freitag wird groß gefeiert beim Bier- und Weinfest. Mit Partycharakter sorgen die Stürzelhammer für Stimmung im Festzelt. Einlass ist ab 19 Uhr. Der Abend ist ab 16 Jahren. Dazu gibt es Barbetrieb und beste Stimmung bis spät in die Nacht. Am Samstag steht ab 10 Uhr ein wirklich actionreicher Festtag auf dem Programm mit Mopedrennen und Schafkopf-Gaudi. Auf der Festwiese wird es beim Mopedrennen richtig spektakulär. Im Festzelt wird parallel dazu Schafkopf gespielt. Musikalisch begleitet wird der Tag von der Sechsermusi und der Jugendkapelle unter Darching. Am Sonntag folgt der traditionelle Festsonntag zum Abschluss des Jubiläums. Beginn ist um 8 Uhr, musikalisch begleitet von der Blaskapelle unter Darching. Also, 50 Jahre Burschenverein Hohndilching-Sollach, 4 Tage Festwoche mit Ochsenessen, Bier- und Weinfest, Mopedrennen, Schafkopf-Gaudi und Festsonntag. Das Ganze findet vom 18. bis zum 21. Juni in Kreuzstraße statt. Mehr Informationen gibt's natürlich auf der Internetseite vom Burschenverein. Ganz einfach www.bv-hohndilching-sollach.de oder auf der Instagram-Seite vom Burschenverein Hohndilching-Sollach. Viel Spaß beim Feiern, wünscht die Alpenwelle.
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0: Sir Elton John, Made in England, hier auf der Alpenwelle, 17.30 Uhr.
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2: Mit Lisa Waas. Ein halbes Kilo Kokain hat die Kriminalpolizei Weilheim bei einer geplanten Übergabe in Geretsried sichergestellt. Die Beamten haben dabei drei Männer festgenommen, die in den Drogenhandel verwickelt waren. Zwei Verdächtige aus dem nördlichen Münchner Umland wollten das Rauschgift einem Geretsrieder verkaufen. Die Festnahmen erfolgten laut Polizei am Abend des 9. Juni. Die Ermittlungen dauern an. Bei einem Unfall in Habach ist ein Traktor nach einem Überholmanöver auf die Seite gekippt, wodurch zwei Personen leicht verletzt wurden. Ein Autofahrer hat gestern Nachmittag auf der Staatsstraße 2038 einen Traktor überholt. Dieser wollte abbiegen, woraufhin der Wagen frontal mit dem landwirtschaftlichen Fahrzeug kollidierte. Beide Fahrer wurden leicht verletzt in ein Krankenhaus gebracht. Die Straße war für die Unfallaufnahme voll gesperrt. 30 Feuerwehrkräfte waren im Einsatz. Der Sachschaden beträgt rund 16.000 Euro. Das teilte die Polizei mit. Dank trockenem Wetter kann diese Woche an der Baustelle zwischen Königsdorf und Moos-Eurach weitergearbeitet werden. Die Gemeindeverbindungsstraße wird nochmal zur Wanderbaustelle. Dort sollen die Straßenbauarbeiten fortgesetzt werden, die letzte Woche wegen Nässe unterbrochen werden mussten. Es ist mit kurzfristigen Vollsperrungen von jeweils bis zu 15 Minuten zu rechnen.
0: Jetzt unser Blick aufs Wetter. Da geht's mit viel Sonnenschein ab in den Feierabend. Die Temperaturen so zwischen 20 und 23 Grad. Heute Nacht die Tiefstwerte zwischen 11 und 7 Grad. Morgen wird's wechselhafter. Zunächst eine Mischung aus Wolken und Sonnenschein. Am Nachmittag sind ein paar Schauer unterwegs, vereinzelt auch leichte Gewitter bei ähnlichen Temperaturen wie heute. Am Mittwochvormittag sind letzte Schauer unterwegs. Dann kommt immer mehr die Sonne durch. Temperaturen am Mittwoch um die 27 Grad und von Donnerstag bis über das Wochenende Ende hinaus, dann heißes Badewetter. Es wird ab Donnerstag richtig hochsommerlich. Der Alpenwelle Verkehrsservice mit zwei Meldungen. Zum einen die A95 München Richtung Garmisch-Partenkirchen zwischen Penzberg-Iffeldorf und Sindelsdorf. Wegen Bergungsarbeiten nach einem Unfall ist die Strecke in diesem Bereich gesperrt. Eine Umleitung für euch eingerichtet. Und es staut sich vor Bad Tölz am Greilinger Berg auf der B472. Wenn ihr von Waldkirchen kommt, hier kommen sie, die Blitzer von euch gemeldet. Wie gewohnt ein großes Dankeschön zu euch in die Cockpits. In Weilheim, wenn ihr von Seeshaupt kommt, dann in Bad Heilbrunn, wenn ihr von Bad Tölz kommt, in Penzberg die Seeshaupter Straße, in Iffeldorf Richtung Antdorf, in Gmund Richtung Tegernsee, in Ascholding Richtung Egling, in Dürnha die Ortsdurchfahrt und vor dem Silbensteinsee am Parkplatz vor der Fallerbrücke wird auch noch geblitzt. 08041 799 4x4. Danke!
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0: Ich wünsche einen guten Start in den Montagabend. Gleich für euch Olivia Dean mit Man I Need, davor Paul Young mit Come Back and Stay und hier ist Rob Thomas.
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0: Huey Lewis und Sam Carlo Wonderful hier bei uns auf der Altmühle.
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0: Tja, und da schauen wir uns jetzt mal die Spiele an, die uns heute Abend und in der kommenden Nacht erwarten. Gleich geht's los mit dem Spiel Spanien gegen Kap Verde, gegen die Kapverdischen Inseln. Das ist die Gruppe H. Um 18 Uhr geht's da los. Dann geht's um 21 Uhr weiter mit der Gruppe G und dem Spiel Belgien gegen Ägypten. Wer dann noch nicht genug hat vom Fußball, kann um 0 Uhr gleich weiterschauen mit dem Spiel von der Gruppe H. Saudi-Arabien gegen Uruguay. Und für alle Nachteulen, heute Nacht das Spiel um 3 Uhr Iran gegen Neuseeland. Vier packende Partien und wie gesagt, gleich geht's los mit der Partie Spanien gegen Kap Verde um 18 Uhr. Und hier ist ein Mann, der auch sehr gerne Fußball schaut. In vielen Ländern aufgewachsen. Hier ist Michael Paddy Kelly on The One.

0: gleich für euch. Der Sound der 90er, R.E.M. und Aftermath. Und unser letzter Song der Stunde. Wie gewohnt ein cooler Alpensound. Der Ringsquandel wartet hier auf der Alpenwelle.
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1: Ich bin Justin Hamm. Bildungsministerin Prien hat den neuen Bildungsbericht vorgestellt. Zwei Trends bestätigen sich. Die Kompetenzen in Lesen, Mathe und Naturwissenschaften werden insgesamt schwächer und Bildung bleibt für Kinder eine Frage der sozialen Herkunft. Der Bericht zeigt zudem, die Zahlen neuer Kinder an Kitas und Grundschulen sinkt. Ronny Tochau ordnet ein.
2: Durch den Geburtenknick sinkt die Zahl der zu betreuenden Kinder. Noch bedeutet das aber keine spürbare Entlastung des Systems. Denn in den Kitas gibt es noch viele Personallücken und in Grundschulen erfordert der neue Rechtsanspruch auf eine ganztägige Betreuung viele Ressourcen.
1: Eine weitere Entwicklung der alternden Bevölkerung. Es gibt immer mehr Demenzerkrankungen. Die AOK Bayern sagt, bis 2060 verdoppelt sich die Zahl der Erkrankungen fast. Ländliche Gebiete trifft es demnach stärker als Städte. Der Prognose zufolge könnte der Anteil von Menschen mit Demenz etwa im Landkreis Kronach dann bei bis zu 4,1% liegen. Vor dem Wochenende gab es die Einigung, nun haben Vertreter der EU-Abgeordneten der Reform offiziell zugestimmt. Es werden Änderungen bei den Fluggastrechten auf uns zukommen. Neu ist, Flugpreise müssen künftig inklusive Handgepäck angezeigt werden. Außerdem dürfen Airlines keine Gebühren von Eltern verlangen, damit Kinder im Flieger neben ihnen sitzen. Bei den Entschädigungen, bei Verspätungen gibt es keine Änderungen. Ein Brandenburger AfD-Kommunalpolitiker darf vorerst nicht in den gehobenen Berliner Kriminalpolizeidienst eingestellt werden. Das hat das Berliner Verwaltungsgericht im Eilverfahren entschieden. Der frühere AfD-Fraktionsvorsitzende hatte eine vorläufige Zusage erhalten, die Berlin später zurückzog, wegen Zweifeln an seiner Verfassungstreue. Die AfD Brandenburg ist als gesichert rechtsextrem eingestuft. Steakhouse-Erbin Christina Block soll im Sorgerechtsstreit die Entführung ihrer Kinder beauftragt haben, so die Anklage vor Gericht. Nun hat der mutmaßliche Anführer der Kidnapper ausgesagt. Er bestätigte, Block habe ihn beauftragt. Er habe sich kurz vorher mit ihr in einem Hotel getroffen. Block selbst bestreitet das. Der 68 Jahre alte Kidnapper hatte für seine Aussage in Deutschland sicheres Geleit bekommen.
3: Damit zum Alpenwelle-Wetter, da geht's mit Sonnenschein pur ab in den Feierabend. Die Tiefstwerte heute Nacht zwischen 11 und 10 Grad. 7 Grad, muss mich da korrigieren. Morgen zunächst eine Mischung aus Wolken und Sonnenschein, besonders zur Mittagszeit. Und am Nachmittag überqueren uns ein paar Schauer, vereinzelt auch schwache Gewitter. Temperaturen morgen zwischen 21 und 24 Grad. Am Mittwoch starten wir mit Wolken und letzten Schauern, aber dann setzt sich immer mehr die Sonne durch. Temperaturen am Mittwoch bis zu 27 Grad und ab Donnerstag wird es richtig hochsommerlich. Ab Donnerstag bekommen wir heißes Badewetter, also es wird so richtig hochsommerlich. Der Alpenwelle Verkehrsservice. Hallo liebe Autofahrer, wir haben zwei Meldungen. Zum einen, unser Sorgenkind ist immer noch die A95 München Richtung Garmisch-Partenkirchen zwischen Penzberg, Iffeldorf und Sinnelsdorf wegen Bergungsarbeiten nach einem Unfall gesperrt. Es gibt eine Umleitung in diesem Bereich. Dann braucht ihr mehr Zeit vor Bad Tölz am Greininger Berg. Da staut sich's wieder, wenn ihr von Waldkirchen kommt. 2 Kilometer Stau in diesem Bereich. Ansonsten haben wir keine Meldungen, fahrt vorsichtig, bitte nicht zu schnell. Und hier kommen sie, die Blitzer von euch gemeldet. Zwischen Königsdorf und Geretsried, Höhe Grundstraße wird geblitzt. Dann haben wir einen Blitzer in Gmund Richtung Tegernsee in Iffeldorf, wenn es Richtung Antdorf geht. In Penzberg die Seeshaupterstraße, Bad Heilbrunn, der Ortseingang, wenn ihr von Bad Tölz kommt, Aschulding Richtung Egling in Dürnhaar, die Ortsdurchfahrt. Und am Silbensteinsee beim Parkplatz vor der Fallerbrücke steht auch noch ein Blitzer. Habt ihr noch einen Blitzer entdeckt? 08041 799 4x4. Danke.
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3: Ich freue mich, dass ihr mit dabei seid. So, die Partie Spanien gegen Kap Verde läuft. 4. Spielminute 0:0. Wir blicken gleich voraus auf ein wundervolles Jubiläum. Ihr seid alle eingeladen mitzufeiern. 50 Jahre Burschenverein Hohendilchen, Solach, was geboten ist, klären wir gleich in den Alpenwelle Veranstaltungshinweisen. Nach Secret Service, When the Night Closes In. Davor One Republic mit Good Life und wir starten mit Taylor Swift und Opalite.

0: Der Sonntag 80er auf der Altmühle, Secret Service and When the Night Closes In. Wir kommen jetzt zu einem wunderschönen Jubiläum.
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0: 50 Jahre Burschenverein Hohendilching-Sollach. 4 Tage Jubiläumsfest in Kreuzstraße. Der Burschenverein Hohendilching-Sollach feiert von Donnerstag, den 18. Juni bis Sonntag, den 21. Juni sein 50-jähriges Bestehen mit Tradition, mit Musik, mit Festzeltstimmung und einem besonderen Programm für die gesamte Region. Los geht's am Donnerstag mit traditionellem Ochsenessen. Einlass ist um 19 Uhr. Der Abend findet nur mit Reservierung statt. Musikalisch begleiten die Mangfalltaler Musikanten den Auftakt des großen Jubiläumsfestes. Am Freitag wird groß gefeiert. Beim Bier- und Weinfest mit Partycharakter sorgen die Stürzelhammer für Stimmung im Festzelt. Einlass ist ab 19 Uhr. Der Abend ist ab 16 Jahren. Dazu gibt es Barbetrieb und beste Stimmung bis spät in die Nacht. Am Samstag steht ab 10 Uhr ein actionreicher Festtag auf dem Programm mit Mopedrennen und Schafkopf-Gaudi. Auf der Festwiese wird es beim Mopedrennen spektakulär. Im Festzelt wird parallel dazu Schafkopf gespielt. Musikalisch begleitet wird der Tag von der Sechsermusi und der Jugendkapelle Unterdarching. Am Sonntag folgt der traditionelle Festsonntag zum Abschluss des Jubiläums. Beginn ist um 8 Uhr, musikalisch begleitet von der Blaskapelle Unterdarching. Also, 50 Jahre Burschenverein Hohendilching-Sollach, 4 Tage Festwoche mit Ochsenessen, Bier- und Weinfest, Mopedrennen, Schafkopf-Gaudi und Festsonntag. Das Ganze vom 18. bis zum 21. Juni in Kreuzstraße. Mehr Infos gibt's unter folgender Internetseite www.bv-hohendilching-sollach.de und auf Instagram beim Burschenverein Hohendilching-Sollach. Viel Spaß beim Feiern.
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0: Damit haben wir es ganz genau 18.30 Uhr, halb sieben.
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2: Mit Lisa Waas. Ein Motorradfahrer hat am Wochenende auf der Staatsstraße bei Dietramszell das Bein eines gestürzten Radfahrers überrollt. Der Radfahrer war am Samstagnachmittag auf der Staatsstraße von Geretsried kommend unterwegs. Zwischen Unterleiten und Walgafranz fiel ein Ast auf die Fahrbahn, woraufhin der Radfahrer auf die Gegenfahrbahn stürzte. Ein Motorradfahrer konnte den Zusammenstoß nicht mehr verhindern. Der Radfahrer erlitt schwere Beinverletzungen und wurde mit einem Rettungshubschrauber ins Krankenhaus geflogen. Der Motorradfahrer verletzte sich leicht. Die zufällig anwesende Feuerwehrbesatzung aus Pörnbach übernahm die Erstversorgung. Die Straße war während der Unfallaufnahme komplett gesperrt. Dank trockenem Wetter kann diese Woche an der Baustelle zwischen Königsdorf und Moos-Eurach weitergearbeitet werden. Die Gemeindeverbindungsstraße wird nochmal zur Wanderbaustelle. Dort sollen die Straßenbauarbeiten fortgesetzt werden, die letzte Woche wegen Nässe unterbrochen werden mussten. Es ist mit kurzfristigen Vollsperrungen von jeweils bis zu 15 Minuten zu rechnen. Ab heute wird in Starnberg die Moosstraße gesperrt. Wegen notwendiger Reparaturarbeiten am Niederschlagswasserkanal wird die Moosstraße bis zum 30. Juni voll gesperrt. Die Sperrung erfolgt als Wanderbaustelle. Für den Fahrzeugverkehr wird eine Umleitung ausgeschildert. Der öffentliche Nahverkehr ist ebenfalls betroffen. Die Regionalbuslinien 971, 72 und 75 werden in Fahrtrichtung Percherberg über die B2 umgeleitet, wodurch die Haltestelle Moosstraße in dieser Richtung entfällt. Fußgänger können den Baustellenbereich weiterhin passieren, wie das Landratsamt mitteilte.
0: Jetzt unser Blick aufs Wetter. Da geht es mit viel Sonnenschein ab in den Feierabend. Die Tiefstwerte heute Nacht zwischen 11 und 7 Grad. Morgen wird es wechselhafter. Am Vormittag eine Mischung aus Wolken und Sonnenschein. Am Nachmittag sind auch ein paar Schauer unterwegs. Vereinzelt auch leichte Gewitter. Die Temperaturen morgen ähnlich wie heute zwischen 20 und 24 Grad. Mittwochvormittag sind letzte Schauer möglich. Dann kommt immer mehr die Sonne durch. Temperaturen am Mittwoch bis zu 27 Grad. Und ab Donnerstag bekommen wir Hochsommerwetter im Alpenmittelland mit Temperaturen um die 30 Grad, zum Teil auch mehr. Packt die Badehose ein. Wir schauen auf die Straßen. Das schaut richtig gut aus. Ihr braucht nur ein klein bisschen länger. Und zwar am Walchensee, zwischen Walchensee und Urfeld aufgrund der Baustelle. Ansonsten haben wir keine Meldungen. Schauen wir gleich auf die Blitzer. Von euch gemeldet, wie gewohnt, ein großes Dankeschön zu euch in die Cockpits. Frisch reingekommen in Weilheim, wenn ihr von Seeshaupt kommt, in Dürnhaar, die Ortsdurchfahrt in Aschholding Richtung Egling. Dann am Silbensteinsee, Höhe Parkplatz, Fallerbrücke wird geblitzt. Dann in Penzberg die Seeshaupter Straße in Bad Heilbrunn, wenn ihr von Bad Tölz kommt. In Iffeldorf Richtung Antdorf und in Gmund, wenn ihr von Tegernsee kommt. 08041 79 4x4. Danke.
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0: Hallo zusammen. Ja, die Jungs der Kapverdischen Inseln schlagen sich richtig gut gegen Spanien, den Top-Favoriten. Es läuft die 33. Spielminute, steht 0:0 und die werfen sich wirklich in jeden Ball rein. Also, packendes Spiel und jetzt für euch gleich ein packender Song zum Start in den Feierabend. Bibi Rexha und David Guetta mit Sad Girls. Davor Ray Dalton und wir starten mit den Dire Straits und Sultans of Swing. Vielleicht jetzt in euren Feierabend.

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1: Er ist ein absoluter DJ-Gott und sie ist eine Power-Sängerin. Und sie sind ein eingespieltes Team. Sie haben 2023 gemeinsam diesen Hit rausgebracht. David Guetta und Bebe Rexha, I'm Good. Den Song habt ihr, glaube ich, noch alle im Ohr. Jetzt haben beide einen neuen Song rausgebracht. Bebe Rexha und David Guetta, hier sind sie mit Sad Girls, ganz neu auf der Altmühle und unser Hit-Hammer für diese Woche.

Santana und Corazon Espinado zusammen mit der mexikanischen Kultband Mana. Wir brauchen eure Mithilfe. Vielleicht könnt ihr weiterhelfen. Wir kommen zur Rubrik Verloren gegangener Ehering sucht Besitzer oder Besitzerin. Ich glaube aber, es ist ein Besitzer. Also, die Silvia hat sich bei uns gemeldet. Ihre Tochter hat am Samstag in einem Taxi einen Ehering gefunden. Der Ehering hat eine Gravur, da steht ein Name drauf und das Datum 11.05.24. Wenn ihr sagt, Mensch, am 11.05.24 habe ich geheiratet, dann schaut mal nach, ob ihr euren Ehering noch habt. Falls nein, meldet euch bei uns, schreibt uns eine WhatsApp, ganz einfach an die 08041 794x4 oder eine Mail an studio@alpenwelle.de. Vielleicht kennt ihr aber auch jemanden, der am 11.05.24 geheiratet hat und seinen Ehering sucht. Wie gesagt, auf dem Ring steht auch noch ein Name drauf. Meldet euch bei uns, wir stellen den Kontakt her zur Silvia. 08041 794x4, schreibt uns einfach eine WhatsApp, wenn ihr sagt, Mensch, ich kenne da jemanden oder es ist euer Ring, dann meldet euch bei uns über WhatsApp 08041 794x4 oder schreibt uns eine Mail an studio@alpenwelle.de.

0: Der Oak und Together hier auf der Alpenwelle.
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0: Ja, kurzer Blick auf das Spiel Spanien gegen die Kapverdischen Inseln. Da ist gerade Halbzeitpause in Atlanta und das ist ein großer Kampf. Die Spieler der Kapverdischen Inseln stemmen sich wirklich gegen die Übermacht aus Spanien, gegen die Superstars aus Spanien und es steht 0:0 zur Halbzeit. Also, dann schauen wir mal, ob der Außenseiter weiterhin standhalten kann gegen einen der Top-Favoriten. Ich persönlich würde es den Jungs von der Kapverdischen Insel wirklich wünschen, dass sie die Sensation schaffen gegen Spanien. Sind gespannt und jetzt erstmal unser letzter Song der Stunde. Hier ist die Spider-Murphy-Gang mit Sommer in der Stadt. Bis zu den Nachrichten.

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1: Ich bin Helen Martin. Bundeskanzler Merz hat die Einigung zwischen dem Iran und den USA begrüßt. Das Abkommen könne die Weltwirtschaft stärken und die Region stabilisieren, müsse aber schnell umgesetzt werden, so Merz. Die Straße von Hormus müsse dauerhaft für die Schifffahrt offen bleiben und Deutschland sei bereit, dabei mitzuhelfen.
2: Wir wollen uns mit unseren Partnern bei der Gewährleistung freier Schifffahrt in der Straße von Hormus auch engagieren. Dazu werden wir in Evian mit den Vereinigten Staaten, mit Präsident Trump, mit den europäischen Partnern und den Staaten der Region beraten.
1: Merz ist heute ins französische Evian gereist, wo ab dem Abend der G7-Gipfel steigt. Die Spitzensteuer soll später greifen, die Reichensteuer soll steigen. Das sind die Vorschläge von Bundesfinanzminister Klingbeil für die geplante Reform der Einkommenssteuer. Wie der Spiegel schreibt, sehen beide Pläne vor, dass der Spitzensteuersatz von 42% erst ab einem höheren Einkommen als bisher greift. Derzeit liegt die Grenze bei rund 70.000 Euro. Gegenfinanziert werden soll das durch eine höhere Reichensteuer. Die Entlastung für Steuerzahler läge je nach Variante bei 10 oder 20 Milliarden Euro. Nach monatelangen Verzögerungen will das bayerische Raumfahrt-Startup ESA Aerospace seine Rakete zum zweiten Testflug abheben lassen. Gestartet wird um 22 Uhr von einem norwegischen Weltraumbahnhof. Zuvor hatte das Unternehmen aus Ottobrunn bei München 3 Startversuche verschieben müssen. ESA Aerospace will Europa unabhängiger von US-Raketen machen. 4.300 Athletinnen und Athleten betteln sich im Saarland in den kommenden Tagen in 27 Sportarten, und zwar bei den nationalen Sommerspielen der Special Olympics. Den Auftakt für das inklusive Sportfest macht heute Abend die Eröffnungsfeier, bei der die Special Olympics Flamme entzündet wird. Am Abend klart der Himmel auf, in der Nacht ist es anfangs leicht bewölkt oder klar. In der zweiten Nachthälfte ziehen in Franken dichtere Wolken mit vereinzelten Schauern heran. Die Tiefstwerte erreichen 12 bis 5 Grad. Morgen wird es dann wieder wechselhafter, mit vielen Wolken und nur wenig Sonne. Am Nachmittag sind dann auch Gewitter möglich. Die Temperaturen bewegen sich zwischen 17 und 25 Grad.
3: Guten Abend, hier ist Jan aus der Alpenwelle Verkehrsredaktion. Die Verkehrslage bei uns? Alles frei. Die Alpenwelle wünscht gute Fahrt.
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1: Ich bin Helen Martin. Die EU hat die Beitrittsverhandlungen mit der Ukraine begonnen. Vertreter beider Seiten haben am Abend in Luxemburg offiziell die Gespräche zum ersten Themenblock begonnen. Laut Experten ist ein EU-Beitritt der Ukraine erst Mitte der 2030er Jahre realistisch. Zunächst muss der russische Angriffskrieg enden. Australien hat es bereits umgesetzt, in Großbritannien soll es jetzt folgen. Ein Social-Media-Verbot für Kinder und Jugendliche unter 16 Jahren. Das kündigte Premierminister Starmer an. Philipp Detlefs berichtet aus London, wie das Verbot aussehen soll.
2: Soziale Medien machen Kinder unglücklich, sagte Starmer. Aber weil sie auch Vorteile brächten, sei die Entscheidung nicht leicht gefallen. Doch die Risiken und negativen Konsequenzen überwiegen nach Ansicht der Regierung. Ein vollständiges Verbot sei daher die richtige Entscheidung. Geplant sind auch strengere Regeln für Gaming- und Streaming-Plattformen, damit Erwachsene dort keine Kinder direkt kontaktieren können.
1: Die Ausweitung der Mütterrente bleibt. Das hat Bayerns Ministerpräsident Söder klargemacht. Die Mütterrente sei ein kleiner Beitrag mit großer Gerechtigkeitswirkung. Dennoch hat der CSU-Chef im Ringen um umfassende Sozial- und Steuerreformen Kompromissbereitschaft von allen Seiten gefordert. Mit Blick auf die steigenden Umfragewerte der AfD hat Söder gesagt, die Bundesregierung sei zum Erfolg verdammt. Die iranischen Fußballer dürfen bei der WM doch in den USA übernachten. Das hat der iranische Verband vor der Auftaktpartie gegen Neuseeland bestätigt. Ursprünglich sollte das Team erst am Spieltag aus dem Quartier in Mexiko ein- und danach direkt wieder zurückreisen. Die Einigung zwischen dem Iran und der USA lockert die Situation jetzt aber auf. Die neue Regelung gilt auch für die weiteren Vorrundenspiele gegen Belgien und Ägypten. Am Abend klart der Himmel auf, in der Nacht ist es anfangs leicht bewölkt oder klar. In der zweiten Nachthälfte ziehen in Franken dichtere Wolken mit vereinzelten Schauern heran. Die Tiefstwerte erreichen 12 bis 5 Grad. Morgen wird es dann wieder wechselhafter mit vielen Wolken und nur wenig Sonne. Am Nachmittag sind dann auch Gewitter möglich. Die Temperaturen bewegen sich zwischen 17 und 25 Grad.
3: Guten Abend, hier ist Jan aus der Alpenwelle Verkehrsredaktion. Nur ein Wort. Läuft. Die Alpenwelle wünscht gute Fahrt.
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1: Ich bin Helen Martin. Die Fußball-WM hat ihre erste Sensation. Der amtierende Europameister Spanien hat einen Fehlstart ins Turnier hingelegt. Gegen WM-Neuling und Außenseiter Kap Verde kamen die Spanier nicht über ein 0:0 hinaus. Vor über 67.000 Fans war der Titelfavorit in Atlanta zwar überlegen, doch vor dem Tor fast komplett harmlos. Der afrikanische Inselstaat kann durch das torlose Unentschieden beim Debüt den historischen ersten Punkt bei einer Endrunde feiern. Die EU hat die Beitrittsverhandlungen mit der Ukraine offiziell begonnen. In Luxemburg haben beide Seiten heute Abend Gespräche über den ersten Themenblock begonnen. Das sind Justiz, Grundwerte und Sicherheit. Auch mit Moldau sollen noch heute Beitrittsgespräche beginnen. Kandidatenländer müssen unter anderem nachweisen, dass ihre Rechtssysteme, der Grenzschutz und die Polizei den EU-Standards entsprechen. Nach Wochen der Verhandlungen haben sich die USA und der Iran auf ein Rahmenabkommen verständigt. Und das dürfte auch den G7-Gipfel prägen, der heute im französischen Evian beginnt. Tina Eck berichtet.
2: Der G7-Gipfel startet mit einem Signal der Hoffnung und Trump wird das Rahmenabkommen mit dem Iran als Triumph verkaufen. Aber schon jetzt gibt es Streit über die Bedingungen. So deutet der Iran an, nach den 60 weiteren Verhandlungstagen doch eine Gebühr in der Straße von Hormuz zu erheben. Es gibt auch Differenzen über freizugebende Vermögenswerte des Irans. Die Umsetzung der Vereinbarung wird ein Drahtseilakt.
1: Bayerns Ministerpräsident Söder will den Streit in seiner Partei beenden und gelingen soll das durch einen 10-Punkte-Plan. Dieser sieht unter anderem eine bessere Einbindung der Parteibasis, die Wiederbelebung von Programm- und Grundsatzkommissionen sowie einen außenpolitischen Kongress in der zweiten Jahreshälfte vor. Der CSU-Chef reagiert damit auf die Unruhe, die seit der Forderung von seinem Vize Weber nach einem Kurswechsel herrscht. In der Nacht ist es meist klar, nur wenige Wolken sind am Himmel unterwegs. Später ziehen dann aber Wolken auf, die zum frühen Morgen hin erste Schauer entstehen lassen. Es kann bis zu 5 Grad kalt werden. Regnen kann es morgen dann auch im Laufe des Tages immer wieder, sonst wechseln sich Sonne und Wolken ab. Angenehm warm wird's trotzdem, die Temperaturen liegen zwischen 17 und 25 Grad.
3: Guten Abend, hier ist Jan aus der Alpenwelle Verkehrsredaktion. Nix los, ihr kommt überall prima durch. Die Alpenwelle wünscht gute Fahrt.
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1: Ich bin Moritz Einzel. Die spanische Nationalmannschaft ist mit einer Blamage in die Fußball-Weltmeisterschaft gestartet. Gegen Kap Verde, das erstmals an einer WM-Endrunde teilnimmt, kam der Mitfavorit und Europameister von 2024 nicht über ein 0:0 hinaus. Auch der lange verletzte und spät eingewechselte Jungstar Lamine Yamal traf nicht. Seit dem WM-Titel 2010 sind die Spanier bei Weltmeisterschaften nie über das Achtelfinale hinausgekommen. Bundeskanzler Merz hat die Einigung zwischen dem Iran und den USA begrüßt. Das Abkommen könne die Weltwirtschaft stärken und die Region stabilisieren, müsse aber schnell umgesetzt werden, so Merz. Die Straße von Hormuz müsse dauerhaft für die Schifffahrt offen bleiben und Deutschland sei bereit, dabei mitzuhelfen.
2: Wir wollen uns mit unseren Partnern bei der Gewährleistung freier Schifffahrt in der Straße von Hormuz auch engagieren. Dazu werden wir in Evian mit den Vereinigten Staaten, mit Präsident Trump, mit den europäischen Partnern und den Staaten der Region beraten.
1: Merz ist heute ins französische Evian gereist, wo bis Mittwoch der G7-Gipfel steigt. Die EU hat die Beitrittsverhandlungen mit der Ukraine begonnen. Beide Seiten hätten sich in Luxemburg zu ersten Gesprächen zusammengesetzt, so ein Sprecher des Europarates. Es geht beispielsweise um die Bereiche Justiz, Grundwerteschutz und Sicherheit. Wer in die EU aufgenommen werden will, muss unter anderem nachweisen, dass das eigene Rechtssystem, der Grenzschutz und die Polizei den EU-Standards entsprechen. Die Menschen in Bayern werden älter und damit gibt es auch mehr Demenzkranke. Laut der AOK Bayern könnte die Zahl in Bayern bis 2060 von knapp 200.000 auf mehr als 340.000 steigen. Besonders betroffen wären die Menschen in ländlichen Regionen, in der Stadt hingegen leben meist die jüngeren Leute. In der Nacht ist es meist klar, nur wenige Wolken sind am Himmel unterwegs. Später ziehen dann aber Wolken auf, die zum frühen Morgen hin erste Schauer entstehen lassen. Es kann bis zu 5 Grad kalt werden. Regnen kann es morgen dann auch im Laufe des Tages immer wieder. Sonst wechseln sich Sonne und Wolken ab. Angenehm warm wird es trotzdem. Die Temperaturen liegen zwischen 17 und 25 Grad.
3: Guten Abend, hier ist Silvia aus der Alpenwelle Verkehrsredaktion. Wir haben die besten Verkehrsmeldungen für euch, nämlich keine. Die Alpenwelle wünscht gute Fahrt.
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1: Ich bin Moritz Einzel. Bei der Fußball-WM in den USA, Mexiko und Kanada hat es die erste große Überraschung gegeben. Europameister Spanien ist gegen WM-Neuling Kap Verde nicht über ein 0:0 hinausgekommen. Bei dem Spiel in Atlanta waren die Spanier zwar überlegen, aber vor dem Tor zu harmlos. Nach dem Spiel Belgien gegen Ägypten trifft dann um Mitternacht Saudi-Arabien auf Uruguay und um 3 Uhr nachts ist Anstoß bei der Partie Iran gegen Neuseeland. Bundeskanzler Merz hat das Abkommen zwischen den USA und dem Iran begrüßt. Zum Auftakt des G7-Gipfels im französischen Evian sagte Merz:
2: Zu diesem diplomatischen Durchbruch gratuliere ich Präsident Trump und der iranischen Seite. Ich danke allen Partnern, die mitgeholfen haben, dies zu ermöglichen, namentlich Pakistan und Katar. Das Abkommen kann den Weg nun zu einer Erholung auch der Weltwirtschaft und einer Stabilisierung der Region bahnen.
1: Nun müsse die Vereinbarung umgesetzt werden, so der Kanzler. Merz äußerte sich auch optimistisch, dass sich hinsichtlich des Ukraine-Kriegs diplomatische Chancen ergeben. Die EU hat unterdessen die Beitrittsverhandlungen mit der Ukraine begonnen. Vertreter beider Seiten hätten am Abend in Luxemburg Gespräche zum ersten Themenblock gestartet, so ein Sprecher des Europarates. Dazu gehören die Bereiche Justiz, Grundwerteschutz und Sicherheit. Das bayerische Raumfahrt-Startup ESA Aerospace hat den geplanten zweiten Testflug seiner Trägerrakete schon wieder verschoben, jetzt schon zum 4. Mal. Nach Angaben des Unternehmens war ein technisches Problem der Grund. Demnach gab es eine Fehlfunktion in den Fluidsystemen. Die Spektrum-Rakete von ESA Aerospace soll nach der Serienreife zivile und militärische Satelliten in erdnahe Umlaufbahnen bringen. In der Nacht ist es meist klar, nur wenige Wolken sind am Himmel unterwegs. Später ziehen dann aber Wolken auf, die zum frühen Morgen hin erste Schauer entstehen lassen. Es kann bis zu 5 Grad kalt werden. Regnen kann es morgen dann auch im Laufe des Tages immer wieder. Sonst wechseln sich Sonne und Wolken ab. Angenehm warm wird es trotzdem. Die Temperaturen liegen zwischen 17 und 25 Grad.
3: Guten Abend, hier ist Silvia aus der Alpenwelle Verkehrsredaktion. Die Verkehrslabe bei uns? Alles frei. Die Alpenwelle wünscht gute Fahrt.
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1: Ich bin Moritz Einzel. Bei der Fußball-WM in den USA, Mexiko und Kanada ist ein Favorit gestolpert. Spanien kam nämlich im ersten Gruppenspiel gegen Weltmeisterschaftsneuling Kap Verde nicht über ein 0:0 hinaus. Der Europameister war zwar überlegen, aber vor dem Tor zu harmlos. Die Partie Belgien gegen Ägypten endete ebenfalls unentschieden 1:1. In diesen Minuten trifft Saudi-Arabien auf Uruguay und ab 3 Uhr gibt's dann noch die Partie Iran gegen Neuseeland. In Europa gibt es bald neue Rechte für Flugpassagiere. Nach jahrelangen Verhandlungen haben sich die EU-Staaten und das Europaparlament geeinigt. Zu den Maßnahmen gehören unter anderem, dass Familien im Flugzeug kostenlos Sitzplätze nebeneinander reservieren können und dass Ticketpreise übersichtlicher dargestellt werden. Bundeskanzler Merz hat die Einigung zwischen den USA und dem Iran auf einen Friedensdeal begrüßt. Kurz vor dem G7-Gipfel im französischen Evian sagte Merz, er gratuliere Präsident Trump und der iranischen Seite zu diesem diplomatischen Durchbruch.
2: Die Straße von Hormuz muss dauerhaft und uneingeschränkt für die freie Schifffahrt geöffnet werden. Weitere Verhandlungen müssen in den nächsten Wochen sicherstellen, dass Iran sein militärisches Nuklearprogramm nachprüfbar und auf Dauer beendet.
1: Beim G7-Gipfel soll es auch um diplomatische Anstrengungen zur Beendigung des Ukraine-Kriegs gehen. Bayerns Ministerpräsident Söder will an der Ausweitung der Mütterrente festhalten. Der CSU-Chef hat deutlich gemacht,
3: dass die Mütterrente natürlich ein ganz wesentlicher Beitrag ist für das S in der CSU, für soziale Verantwortung. Aber das Stamm hat uns einen aufgegeben, vergesst die kleinen Leute nicht. Und deswegen ist es nicht mein Herzensanliegen, sondern ein Herzensanliegen der CSU als Ganzes.
1: Die Reform der Mütterrente soll im kommenden Jahr in Kraft treten. Damit sollen auch Frauen älterer Kinder die Erziehungszeiten bei der Rente angerechnet werden. Es ist erstmal leicht bewölkt oder klar. Im weiteren Verlauf der Nacht ziehen von Westen her Wolken heran mit ersten Schauern gegen morgen im westlichen Franken. Die Tiefstwerte erreichen 12 bis 5 Grad. Tagsüber wechseln sich viele Wolken und zunächst nur wenig Sonne ab. Phasenweise fällt Regen. Am Nachmittag entladen sich auch Gewitter. Dazwischen kommt bis zum Abend wieder die Sonne heraus. Die Temperaturen steigen auf 17 bis 25 Grad.
4: Guten Abend, hier ist Silvia aus der Alpenwelle Verkehrsredaktion. Kurz und knapp, freie Fahrt für euch. Die Alpenwelle wünscht gute Fahrt.
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1: Ich bin Moritz Einzel. Im französischen Evian hat der G7-Gipfel begonnen. Dabei geht es unter anderem um den Krieg in der Ukraine. Und Kanzler Merz hat Hoffnung.
2: Die Ukraine ist heute in einer neuen Position der Stärke. Russland kann militärisch nicht gewinnen. Zudem ist seine Wirtschaft angeschlagen. Ich sage mit der sehr gebotenen Vorsicht und Zurückhaltung, erstmals kann sich hier langsam ein Fenster für die Diplomatie öffnen.
1: Zum Abkommen zwischen den USA und dem Iran sagte Merz, die Vereinbarung könne den Weg zu einer Erholung der Weltwirtschaft und einer Stabilisierung der Region bahnen. Die EU hat die Beitrittsverhandlungen mit der Ukraine und der Republik Moldau begonnen. Vertreter beider Seiten starteten am Abend in Luxemburg offiziell die Gespräche zum ersten Themenblock. Dabei geht es etwa um das Justizsystem, den Grundwerteschutz und die Sicherheit. Bayerns Ministerpräsident Söder will an der umstrittenen Ausweitung der Mütterrente festhalten. Er hat die Maßnahme als Herzensanliegen der CSU bezeichnet.
3: Ich setze Beschlüsse um, aber ich stelle sie nicht wieder in Frage, wenn man sie erfolgreich hat. Deswegen ist das Thema Verlässlichkeit, Glaubwürdigkeit mit der Mütterrente eng verbunden. Und ja, die Mütterrente bleibt und sie wird auch kommen.
1: Auch Müttern älterer Kinder sollen die Erziehungszeiten bei der Rente angerechnet werden. Bei der Fußball-WM in den USA, Mexiko und Kanada haben sich Belgien und Ägypten 1:1 unentschieden getrennt. Bereits am frühen Abend unserer Zeit gab es noch ein Unentschieden und das war sensationell. Europameister Spanien kam nämlich gegen WM-Neuling Kap Verde nicht über ein 0:0 hinaus. Nach dem Spiel Saudi-Arabien gegen Uruguay kommt es ab 3 Uhr noch zum Aufeinandertreffen zwischen dem Iran und Neuseeland. Es ist erstmal leicht bewölkt oder klar. Im weiteren Verlauf der Nacht ziehen von Westen her Wolken heran mit ersten Schauern gegen morgen im westlichen Franken. Die Tiefstwerte erreichen 12 bis 5 Grad. Tagsüber wechseln sich viele Wolken und zunächst nur wenig Sonne ab. Phasenweise fällt Regen. Am Nachmittag entladen sich auch Gewitter. Dazwischen kommt bis zum Abend wieder die Sonne heraus. Die Temperaturen steigen auf 17 bis 25 Grad.
4: Hallo, hier ist Silvia aus der Alpenwelle Verkehrsredaktion. Wir haben keine Staumeldungen für dich. Die Verkehrslage ist entspannt. Die Alpenwelle wünscht gute Fahrt.
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1: Ich bin Moritz Einzel. Die Europäische Union hat offiziell Beitrittsgespräche mit der Ukraine aufgenommen. In Luxemburg ist der erste Verhandlungsabschnitt eröffnet worden. Da werden Themenbereiche wie das Justizsystem, der Grundwerteschutz und die Sicherheit abgearbeitet. EU-Beitrittskandidaten müssen nachweisen, dass ihre Rechtssysteme, der Grenzschutz und die Polizei EU-Standards entsprechen. Vor dem Hintergrund eines bevorstehenden Deals zwischen den USA und dem Iran hat US-Vizepräsident Vance versichert, dass es keine finanziellen Zugeständnisse an Teheran gebe. Kein einziger Dollar aus amerikanischen Mitteln werde an den Iran fließen, sagte Vance. Beide Seiten haben das Rahmenabkommen unterdessen bereits digital unterzeichnet. Der Iran-Konflikt ist auch Thema beim G7-Gipfel im französischen Evian, der am Abend begonnen hat. Bayerns Ministerpräsident und CSU-Chef Söder will an der umstrittenen Ausweitung der Mütterrente festhalten. Nach einer Parteivorstandssitzung in München hat Söder die Maßnahme als Herzensangelegenheit der CSU bezeichnet.
2: Und die Mütterrente ist ein kleiner Beitrag mit großer Gerechtigkeitswirkung für viele Millionen Frauen in Deutschland, über die 10 Millionen Renten, die davon in Deutschland betroffen sind. Und wir bekommen aus der Bevölkerung unglaublich viel Zuspruch. Deswegen werden wir das nicht ändern.
1: Auch Müttern älterer Kinder.